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1: Um 3 Uhr mit Ronald Lessig. Die umstrittenen Investorenpläne der FIFA stießen auf heftige Kritik. Jetzt hat der Fußballweltverband diese Pläne aufgegeben. Das teilte Verbandspräsident Gianni Infantino mit. Aus der Nachrichtenredaktion Lukas Knauer.
2: Mit der Entscheidung beugt sich die FIFA dem Druck, der in den vergangenen Tagen immer größer geworden ist. Der Europäische Fußballverband UEFA hatte die Investorenpläne Gianni Infantinos nicht nur kritisiert, sondern auch mit einem Boykott künftiger Weltmeisterschaften gedroht. Gegen die Pläne hatten sich auch die Fußballverbände in Asien sowie in Nord- und Mittelamerika ausgesprochen. Infantinos Plan sah wie folgt aus: WM-Anteile an private Geldgeber verkaufen, um so Milliarden einzunehmen. Dieser Plan ist nun vom Tisch.
1: Das russische Militär hat die ukrainische Hauptstadt Kiew in der Nacht erneut mit Raketen angegriffen. Bei den Attacken sind mindestens 3 Menschen ums Leben gekommen, teilte Bürgermeister Klitschko mit. 5 weitere Menschen wurden demnach verletzt und würden nun in Krankenhäusern versorgt. In Kiew waren mehrere Explosionen zu hören. Klitschko forderte die Menschen in der Stadt auf, in Schutzräumen zu bleiben. Ein schweres Erdbeben hat am Abend die Regionen nahe der Stadt Neapel erschüttert. Mit einer Stärke von 4,7 war es das heftigste Beben in dem Vulkangebiet seit 40 Jahren. Aus Rom, Anna Giordano.
3: Nach ersten Angaben des italienischen Katastrophenschutzes wurden mindestens 8 Menschen leicht verletzt. In der Küstenstadt Pozzuoli wurden Häuser und Kirchen beschädigt, ein Hochspannungsmast stürzte ein. Aus Angst vor Nachbeben verbringen viele Anwohner die Nacht im Freien. Der Zugverkehr im Raum Neapel wurde für Sicherheitsüberprüfungen vorübergehend eingestellt. Die Phlegräischen Felder werden auch als Supervulkan bezeichnet. Weil sich unterirdisch Magma und Gase stauen, hebt und senkt sich der Erdboden dort seit Jahren, immer wieder begleitet von teils schweren Erdbeben.
1: Bei einem schweren Unwetter in der sächsischen Schweiz ist nach Polizeiangaben ein Mensch ums Leben gekommen, mehrere weitere wurden verletzt. Passiert ist das Unglück im Kurort Rathen. Ein massiver Windbruch habe dafür gesorgt, dass Bäume umstürzten. Auch über Hamburg ist am Abend ein schweres Gewitter gezogen. Die Feuerwehr in der Hansestadt musste fast 100 Mal ausrücken. In Stuttgart sind infolge eines Gewitters mehrere Bäume auf Stromleitungen gestürzt. Das waren die Nachrichten. Das Wetter in Deutschland. In der Nacht im Süden und Osten Schauer oder Gewitter, sonst trocken bei 21 bis 9 Grad. Am Tage im Süden und Osten bewölkt und einzelne Gewitter, sonst heiter, 20 bis 31 Grad. Am Sonntag oft sonnig, im Süden einzelne Schauer, bei Höchstwerten zwischen 21 und 35 Grad. Am Montag mal Sonne, mal Wolken, örtlich gibt es Schauer bei 22 bis 37 Grad. Es ist 3.03 Uhr.
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1: Um 4 Uhr mit Ronald Lessig.

0: Die umstrittenen Investorenpläne der FIFA stoßen auf heftige Kritik. Jetzt hat der Fußballweltverband diese Pläne aufgegeben. Das teilte Verbandspräsident Infantino mit. Aus der Nachrichtenredaktion Lukas Knauer.
1: Mit der Entscheidung beugt sich die FIFA dem Druck, der in den vergangenen Tagen immer größer geworden ist. Der Europäische Fußballverband UEFA hatte die Investorenpläne Gianni Infantinos nicht nur kritisiert, sondern auch mit einem Boykott künftiger Weltmeisterschaften gedroht. Gegen die Pläne hatten sich auch die Fußballverbände in Asien sowie in Nord- und Mittelamerika ausgesprochen. Infantinos Plan sah wie folgt aus: WM-Anteile an private Geldgeber verkaufen, um so Milliarden einzunehmen. Dieser Plan ist nun vom Tisch.
0: Das russische Militär hat die ukrainische Hauptstadt Kiew in der Nacht erneut mit Raketen angegriffen. Bei den Attacken sind mindestens 4 Menschen ums Leben gekommen, teilte Bürgermeister Klitschko mit. 5 weitere Menschen wurden demnach verletzt und wurden nun in Krankenhäusern versorgt. In Kiew waren mehrere Explosionen zu hören. Klitschko forderte die Menschen in der Stadt auf, in Schutzräumen zu bleiben. Ein schweres Erdbeben hat am Abend die Region nahe der Stadt Neapel erschüttert. Mit einer Stärke von 4,7 war es das heftigste Beben in dem Vulkangebiet seit 40 Jahren. Aus Rom, Anna Giordano.
2: Nach ersten Angaben des italienischen Katastrophenschutzes wurden mindestens 8 Menschen leicht verletzt. In der Küstenstadt Pozzuoli wurden Häuser und Kirchen beschädigt, ein Hochspannungsmast stürzte ein. Aus Angst vor Nachbeben verbringen viele Anwohner die Nacht im Freien. Der Zugverkehr im Raum Neapel wurde für Sicherheitsüberprüfungen vorübergehend eingestellt. Die Phlegräischen Felder werden auch als Supervulkan bezeichnet. Weil sich unterirdisch Magma und Gase stauen, hebt und senkt sich der Erdboden dort seit Jahren, immer wieder begleitet von teils schweren Erdbeben.
0: In Hamburg findet heute die Parade zum Christopher Street Day statt. Zu der Demonstration werden rund 250.000 Menschen erwartet. Nach dem Anschlag auf den Berliner CSD am vergangenen Wochenende gehen die Organisatoren davon aus, dass der Hamburger CSD für viele Menschen in diesem Jahr besonders emotional sein wird. Die Hamburger Polizei kündigte an, die Demonstration mit doppelt so vielen Beamten wie im Vorjahr zu schützen. Auch in anderen deutschen Städten finden heute CSD-Veranstaltungen statt, zum Beispiel in Bonn, in Nordrhein-Westfalen und im bayerischen Amberg. Das waren die Nachrichten. Das Wetter in Deutschland. Am Tage im Süden und Osten bewölkt und einzelne Gewitter, sonst überwiegend heiter bei 20 bis 31 Grad. Am Sonntag oft sonnig, im Süden einzelne Schauer bis 35 Grad und am Montag mal Sonne, mal Wolken, örtlich Schauer bei Höchstwerten zwischen 22 und 37 Grad. Es ist 4.03 Uhr.
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1: Um 5 Uhr mit Ronald Lessig. Der Fußballweltverband FIFA zieht seine Pläne zum Teilverkauf von WM-Anteilen an Investoren nach Kritik zurück. Das gab Verbandspräsident Infantino in einem Statement bekannt. Aus Genf Katrin Hondl.
2: Gegen die Investorenpläne des FIFA-Chefs hatte es massiven Widerstand gegeben. Die 55 Mitgliedsverbände der Europäischen Fußballunion UEFA hatten sogar mit einem Boykott der WM und aller sonstigen FIFA-Turniere gedroht, sollte Infantinos Plan weiter bestehen. Auch die Fußballverbände für Asien und für Nord- und Mittelamerika sowie die Karibik waren

0: geschlossen gegen den Plan des FIFA-Chefs. Und selbst in der Zentrale des Weltfußballverbands gab es Protest. Ein führender Berater von Infantino trat zurück und nannte den Investorendeal ein schlechtes Geschäft für den Fußball.
1: Das russische Militär hat die ukrainische Hauptstadt Kiew in der Nacht erneut mit Raketen angegriffen. Bei den Attacken sind mindestens 4 Menschen ums Leben gekommen, teilte Bürgermeister Klitschko mit. 5 weitere Menschen wurden demnach verletzt und würden nun in Krankenhäusern versorgt. In Kiew waren mehrere Explosionen zu hören. Klitschko forderte die Menschen in der Stadt auf, in Schutzräumen zu bleiben. In der spanischen Exklave Ceuta entspannt sich die Lage nach Angaben der Regierung in Madrid zunehmend. Demnach sind von etwa 50.000 Migranten fast alle wieder freiwillig nach Marokko zurückgekehrt. Aus der Nachrichtenredaktion Henning Knipp.
2: Nur einige hundert Migranten befänden sich noch in Ceuta, hieß es. Viele seien noch auf dem Rückweg. Da es kaum Lebensmittel und Unterkünfte gäbe, hätten sich die meisten zur Rückkehr nach Marokko entschlossen. Allerdings sorgt der massenhafte Ansturm an der nordafrikanischen Küste weiter für Aufruhr in der EU. Die Ereignisse haben eine neue Debatte über den Schutz der Außengrenzen und eine konsequentere Rückführung von Migranten ausgelöst. Viele Regierungen fordern ein härteres Vorgehen. Bundesinnenminister Dobrindt kündigte an, die Grenzkontrollen nochmals zu verlängern.
1: In der Nähe von Neapel in Italien gab es am Abend ein schweres Erdbeben. Mit einer Stärke von 4,7 war es das heftigste Beben in dem Gebiet seit 40 Jahren. Viele Menschen haben ihre Häuser verlassen und sind auf die Straße gelaufen, berichten italienische Medien. Bei der Feuerwehr gingen nach eigenen Angaben mehrere Meldungen über Stromausfälle und steckengebliebene Aufzüge ein. In der Küstenstadt Pozzuoli wurden Häuser und Kirchen beschädigt. Ein Hochspannungsmast stürzte ein. Der Zugverkehr im Raum Neapel wurde für Sicherheitsüberprüfungen vorübergehend eingestellt. Das waren die Nachrichten. Das Wetter in Deutschland. Am Tage im Süden und Osten bewölkt und einzelne Gewitter, sonst überwiegend heiter, bei 20 bis 31 Grad. Am Sonntag oft sonnig, im Süden einzelne Schauer bis 35 Grad. Am Montag mal Sonne, mal Wolken, örtlich Schauer bis 37 Grad. Es ist 5.03 Uhr.
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1: Um 6 Uhr mit Sophia Spiropoulos. Bei schweren Unwettern in der Nacht ist in der Sächsischen Schweiz ein Mann ums Leben gekommen. Laut Polizei wurde der 28-Jährige in der Nähe der Felsenbühne Rathen von einem Baum erschlagen. 13 Menschen seien zum Teil schwer verletzt worden. Außerdem hätten 40 Menschen in Sicherheit gebracht werden müssen. Die Bergwacht erklärte, es scheine eine lokal begrenzte und sehr starke Unwetterzelle gegeben zu haben. Offenbar sei ein Teil eines Hanges abgestürzt. Mehrere Bäume seien ins Tal mitgerissen worden. Am Morgen wollen sich Rettungskräfte ein Bild von der Lage machen. Menschen würden nicht mehr vermisst. Die Felsenbühne sagte alle Veranstaltungen bis Montag ab. Der Fußball-Weltverband FIFA gibt seine Pläne zum Verkauf von WM-Anteilen an Investoren auf. FIFA-Präsident Gianni Infantino erklärte, der Vorschlag werde nicht weiter verfolgt. Das Projekt habe zu Spaltungen geführt und liege deshalb nicht mehr im Interesse des Weltverbands. Die FIFA wollte Teile ihrer kommerziellen Rechte, darunter an der Fußball-Weltmeisterschaft, an private Investoren verkaufen und damit Milliardensummen einnehmen. Dafür sollte ein Tochterunternehmen

0: gegründet werden. Gegen die Pläne gab es massiven Widerstand. Die UEFA drohte mit einem WM-Boykott. Eine Woche nach dem islamistischen Anschlag am Rande des Christopher Street Days in Berlin finden heute in mehreren Städten CSD-Paraden statt. Bei der größten Veranstaltung in Hamburg werden rund 250.000 Menschen erwartet. Die Polizei hat ihr Sicherheitskonzept nach eigenen Angaben nachgeschärft und setzt doppelt so viele Beamte ein wie im vergangenen Jahr. Auch in Naumburg im Burgenlandkreis wird heute der CSD gefeiert. Die Veranstalter rechnen mit rund 700 Teilnehmern. Laut Bürgermeister Armin Müller wird eine Hundertschaft der Polizei vor Ort sein. Nach dem massiven Andrang auf die spanische Exklave Ceuta ist ein Großteil der Migranten nach Marokko zurückgekehrt. Wie das spanische Außenministerium erklärte, befinden sich nahezu alle Eingereisten wieder in ihrer Heimat. Als Grund für die Rückkehr nennen Medien die kaum vorhandene Aussicht auf eine Weiterreise sowie fehlende Unterkünfte. In den vergangenen Tagen hatten Zehntausende die Exklave erreicht. Mindestens 57 Menschen kamen ums Leben. Vertreter der EU-Mitgliedstaaten wollen sich heute zu einer Krisensitzung treffen. Das waren die Nachrichten.
1: Und das Wetter für die Schlagerwelt des MDR. Heute vor allem von der Saale bis nach Sachsen bis in den Nachmittag hinein gelegentlich Regen, sonst oft abklingende Schauer und Gewitter und immer mehr Sonne. 23 bis 27 Grad. Morgen meist trocken, 27 bis örtlich 30 Grad. Auch am Montag recht viel Sonne, dabei aber auch wieder einzelne Schauer und Gewitter bis 33 Grad. Am Dienstag leicht unbeständig und schwülheiß.
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1: Heute von Martin Oljenicki aus Köthen.
2: Die wollen immer mit rein, da müssen wir etwas aufpassen, sagt der Bestatter und meint die Schwalben an der Tür der Friedhofskapelle. Ich mag diesen Satz. Vielleicht, weil er so nüchtern klingt, so ganz praktisch, und doch geht er mir nach. Dann stelle ich mir vor, was passieren würde, wenn mitten in der Trauerfeier, in diesem stillen, traurigen Moment, auf einmal eine Schwalbe durch den Raum fliegt. Eben war da noch der Schmerz, die Erinnerung, die Schwere. Und dann flattert plötzlich das Leben durch den Raum. Schnell, leicht und unberechenbar. Fast wäre es ein bisschen störend. Und vielleicht wäre es genau deshalb auch tröstlich. Die Schwalbe hält sich ja nicht an unsere Stimmung. Sie weiß nichts von Trauerfeiern und Ansprachen. Sie fliegt einfach. Sie baut ihr Nest. Sie füttert ihre Jungen. Sie bringt Bewegung dorthin, wo alles still geworden ist. Vielleicht berührt mich das so, weil darin etwas von dem aufscheint, was mir Hoffnung gibt. Mitten in der Nähe des Todes ist da plötzlich ein Zeichen von Leben. Klein, flatternd. Nicht groß und pathetisch, aber da. Eine Schwalbe macht noch keinen Sommer, sagt man. Das stimmt. Aber vielleicht reicht manchmal schon eine Schwalbe, um uns daran zu erinnern, dass der Tod nicht das letzte Wort hat. Mit hoffnungsvollen Grüßen, Martin Oljenicki, evangelisch in Köthen.
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1: Um 7 Uhr mit Sophia Spyropoulos. Bei schweren Unwettern in der sächsischen Schweiz ist am Abend ein Mann ums Leben gekommen. Laut Polizei wurde der 28-Jährige in der Nähe der Felsenbühne Rathen von einem Baum erschlagen. 13 Menschen seien zum Teil schwer verletzt worden. Außerdem hätten 40 Menschen in Sicherheit gebracht werden müssen. Die Bergwacht erklärte, es scheine eine lokal begrenzte und sehr starke Unwetterzelle gegeben zu haben. Offenbar sei ein Teil des Hanges abgestürzt, mehrere Bäume seien ins Tal mitgerissen worden. Am Morgen wollen sie Rettungskräfte ein Bild von der Lage machen. Menschen würden nicht mehr vermisst. Die Felsenbühne sagte alle Veranstaltungen bis Montag ab. Der Fußball-Weltverband FIFA gibt seine Pläne zum Verkauf von WM-Anteilen an Investoren auf. FIFA-Präsident Gianni Infantino erklärte, der Vorschlag werde nicht weiter verfolgt. Das Projekt habe zu Spaltungen geführt und liege deshalb nicht mehr im Interesse des Weltverbands. Die FIFA wollte Teile ihrer kommerziellen Rechte, darunter an der Fußball-Weltmeisterschaft, an private Investoren verkaufen und damit Milliardensummen einnehmen. Dafür sollte ein Tochterunternehmen gegründet werden. Gegen die Pläne gab es massiven Widerstand. Die UEFA drohte mit einem WM-Boykott. Eine Woche nach dem islamistischen Anschlag am Rande des Christopher Street Days in Berlin finden heute in mehreren Städten CSD-Paraden statt. Bei der größten Veranstaltung in Hamburg werden rund 250.000 Menschen erwartet. Die Polizei hat ihr Sicherheitskonzept nach eigenen Angaben nachgeschärft und setzt doppelt so viele Beamte ein wie im vergangenen Jahr. Auch in Naumburg im Burgenlandkreis wird heute der CSD gefeiert. Die Veranstalter rechnen mit rund

0: Und 700 Teilnehmern. Laut Bürgermeister Armin Müller wird eine Hundertschaft der Polizei vor Ort sein. Nach dem massiven Andrang auf die spanische Exklave Ceuta ist ein Großteil der Migranten nach Marokko zurückgekehrt. Wie das spanische Außenministerium erklärte, befinden sich nahezu alle Eingereisten wieder in ihrer Heimat. Als Grund für die Rückkehr nennen Medien die kaum vorhandene Aussicht auf eine Weiterreise sowie fehlende Unterkünfte. In den vergangenen Tagen hatten Zehntausende die Exklave erreicht. Mindestens 57 Menschen kamen ums Leben. Vertreter der EU-Mitgliedstaaten wollen sich heute zu einer Krisensitzung treffen. Das waren die Nachrichten.
1: Und das Wetter für die Schlagerwelt des MDR. Heute vor allem von der Saale bis nach Sachsen bis in den Nachmittag hinein gelegentlich Regen, sonst oft abklingende Schauer und Gewitter und immer mehr Sonne. 23 bis 27 Grad. Morgen meist trocken, 27 bis örtlich 30 Grad. Auch am Montag recht viel Sonne, dabei aber auch wieder einzelne Schauer und Gewitter bis 33 Grad. Am Dienstag leicht unbeständig und schwülheiß.
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1: Um 8 Uhr mit Sophia Spiropoulos. Bei schweren Unwettern in der sächsischen Schweiz ist am Abend ein Mann ums Leben gekommen. Laut Polizei wurde der 28-Jährige in der Nähe der Felsenbühne Rathen von einem Baum erschlagen. 13 Menschen wurden zum Teil schwer verletzt. Sie waren Teil einer größeren Menschenmenge, die auf dem Weg zu einer Vorstellung an der Felsenbühne war. Rund 40 Menschen mussten in Sicherheit gebracht werden. Der Amselgrund ist bis auf Weiteres gesperrt. Die Felsenbühne sagte bis Montag alle Veranstaltungen ab. In Sachsen-Anhalt stürzten ebenfalls Bäume um, Oberleitungen und Autos wurden beschädigt. Besonders betroffen waren die Börde und die Altmark. Bei Brachstedt im Saalekreis wehte der Sturm den Rettungsleitstellen zufolge zwei Wohnwagen um. Einer landete auf dem Dach, dabei wurden zwei Menschen verletzt. Der Fußball-Weltverband FIFA gibt seine Pläne zum Verkauf von WM-Anteilen an Investoren auf. FIFA-Präsident Gianni Infantino erklärte, der Vorschlag werde nicht weiter verfolgt. Das Projekt habe zu Spaltungen geführt und liege deshalb nicht mehr im Interesse des Weltverbands. Die FIFA wollte Teile ihrer kommerziellen Rechte, darunter an der Fußball-Weltmeisterschaft, an private Investoren verkaufen und damit Milliardensummen einnehmen. Gegen die Pläne gab es massiven Widerstand. Die UEFA drohte mit einem WM-Boykott. Eine Woche nach dem islamistischen Anschlag am Rande des Christopher Street Days in Berlin finden heute in mehreren Städten CSD-Paraden statt. Bei der größten Veranstaltung in Hamburg werden rund 250.000 Menschen erwartet. Die Polizei hat ihr Sicherheitskonzept nachgeschärft und setzt doppelt so viele Beamte ein wie im vergangenen Jahr. Auch in Naumburg im Burgenlandkreis wird heute der CSD gefeiert. Laut Oberbürgermeister Armin Müller wird eine Hundertschaft der Polizei vor Ort sein. Nach dem massiven Andrang auf die spanische Exklave Ceuta ist ein Großteil der Migranten nach Marokko zurückgekehrt. Wie das spanische Außenministerium erklärte, befinden sich nahezu alle Eingereisten wieder in ihrer Heimat. Als Grund für die Rückkehr nennen Medien die kaum vorhandene Aussicht auf eine Weiterreise sowie fehlende Unterkünfte. In den vergangenen Tagen hatten Zehntausende die Exklave erreicht.

0: Mindestens 57 Menschen kamen ums Leben. Vertreter der EU-Mitgliedstaaten wollen sich heute zu einer Krisensitzung treffen. Das waren die Nachrichten.
1: Und das Wetter für die Schlagerwelt des MDR. Heute vor allem von der Saale bis nach Sachsen bis in den Nachmittag hinein gelegentlich Regen, sonst oft abklingende Schauer und Gewitter und immer mehr Sonne. 23 bis 27 Grad. Morgen meist trocken, 27 bis örtlich 30 Grad. Auch am Montag recht viel Sonne, dabei aber auch wieder einzelne Schauer und Gewitter bis 33 Grad. Am Dienstag leicht unbeständig und schwülheiß.
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1: Um 9 Uhr mit Sophia Spyropoulos. Nach dem schweren Unwetter mit einem Toten und mehreren Verletzten ist der Nationalpark Sächsische Schweiz in Teilen für Besucher gesperrt. Wie Sachsenforst mitteilte, besteht durch Sturmschäden akute Lebensgefahr. Betroffen seien die Gebiete rund um die Bastei, Rathen, Hohnstein und das Polenstal. Bei dem Unwetter wurde gestern ein 28-Jähriger an der Felsenbühne Rathen von einem Baum erschlagen. 13 Menschen wurden zum Teil schwer verletzt. In Sachsen-Anhalt stürzten Bäume um, Oberleitungen und Autos wurden beschädigt. Besonders betroffen waren die Börde und die Altmark. Bei Brachstedt im Saalekreis wehte der Sturm den Rettungsleitstellen zufolge 2 Wohnwagen um. Einer landete auf dem Dach, dabei wurden 2 Menschen verletzt. Der Fußball-Weltverband FIFA gibt seine Pläne zum Verkauf von WM-Anteilen an Investoren auf. FIFA-Präsident Gianni Infantino erklärte, der Vorschlag werde nicht weiter verfolgt. Das Projekt habe zu Spaltungen geführt und liege deshalb nicht mehr im Interesse des Weltverbands. Die FIFA wollte Teile ihrer kommerziellen Rechte, darunter an der Fußball-Weltmeisterschaft, an private Investoren verkaufen und damit Milliardensummen einnehmen. Gegen die Pläne gab es massiven Widerstand. Die UEFA drohte mit einem WM-Boykott. Eine Woche nach dem islamistischen Anschlag am Rande des Christopher Street Days in Berlin finden heute in mehreren Städten CSD-Paraden statt. Bei der größten Veranstaltung in Hamburg werden rund 250.000 Menschen erwartet. Die Polizei hat ihr Sicherheitskonzept nachgeschärft und setzt doppelt so viele Beamte ein wie im vergangenen Jahr. Auch in Naumburg im Burgenlandkreis wird heute der CSD gefeiert. Laut Oberbürgermeister Armin Müller wird eine Hundertschaft der Polizei vor Ort sein. Nach dem massiven Andrang auf die spanische Exklave Ceuta ist ein Großteil der Migranten nach Marokko zurückgekehrt. Wie das spanische Außenministerium erklärte, befinden sich nahezu alle Eingereisten wieder in ihrer Heimat. Als Grund für die Rückkehr nennen Medien die kaum vorhandene Aussicht auf eine Weiterreise sowie fehlende Unterkünfte. In den vergangenen Tagen hatten Zehntausende die Exklave erreicht. Mindestens 57 Menschen kamen ums Leben. Vertreter der EU-Mitgliedstaaten wollen sich heute zu einer Krisensitzung treffen. Das waren die Nachrichten.
2: Das Wetter in der NDR Schlagerwelt. Von der Saale bis nach Sachsen kann es heute ab und an regnen. Von Altmark bis Eichsfeld zeigt sich die Sonne bei Höchstwerten von 23 bis 27 Grad. Morgen am Sonntag wird es heiter sein, teilweise auch wolkig und überwiegend trocken. Maximal 27 bis örtlich 30 Grad. Und der Wochenstart.

0: Hat am Montag sonnig, aber auch wieder einzelne Schauer oder Gewitter. Es bleibt heiß.
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0: Einen schönen guten Morgen, und falls Sie jetzt noch etwas verträumt sind um diese Uhrzeit, dann haben wir den perfekten Hit, die Wikinger mit Wachig oder träumig, hier bei uns in der MDR Schlagerwelt.

0: Michael Morgan in der MDR Schlagerwelt. Jetzt bei uns am Start Ilka Wolf, gebürtig aus Wolmirstedt bei Magdeburg. Und sie hat sich jetzt einem richtig knallharten Interview gestellt, denn die Fragen, die kamen von ihrem Sohn.
1: Hallo Ilka Wolf.
2: Hallo.
1: Warum mögst du Musik?
2: Musik sagt all das, was ich gar nicht zu sagen vermag. Ich weiß nicht, wie es dir geht, aber wenn wir uns einen Film anschauen, das ist manchmal traurig, ne? Aber erst wenn die Musik anfängt zu spielen, dann muss ich einfach heulen. Also das macht's mit mir. Es berührt mich unglaublich.
0: Und dann lassen wir uns jetzt mal von ihr berühren. Ilka Wolf bei uns in der MDR Schlagerwelt mit Was wirst du sagen?

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1: Heute von Martin Oljenicki aus Köthen.
2: Die wollen immer mit rein, da müssen wir etwas aufpassen, sagt der Bestatter und meint die Schwalben an der Tür der Friedhofskapelle. Ich mag diesen Satz. Vielleicht, weil er so nüchtern klingt, so ganz praktisch, und doch geht er mir nach. Dann stelle ich mir vor, was passieren würde, wenn mitten in der Trauerfeier, in diesem stillen, traurigen Moment, auf einmal eine Schwalbe durch den Raum fliegt. Eben war da noch der Schmerz, die Erinnerung, die Schwere. Und dann flattert plötzlich das Leben durch den Raum. Schnell, leicht und unberechenbar. Fast wäre es ein bisschen störend. Und vielleicht wäre es genau deshalb auch tröstlich. Die Schwalbe hält sich ja nicht an unsere Stimmung. Sie weiß nichts von Trauerfeiern und Ansprachen. Sie fliegt einfach. Sie baut ihr Nest. Sie füttert ihre Jungen. Sie bringt Bewegung dorthin, wo alles still geworden ist. Vielleicht berührt mich das so, weil darin etwas von dem aufscheint, was mir Hoffnung gibt. Mitten in der Nähe des Todes ist da plötzlich ein Zeichen von Leben. Klein, flatternd. Nicht groß und pathetisch, aber da. Eine Schwalbe macht noch keinen Sommer, sagt man. Das stimmt. Aber vielleicht reicht manchmal schon eine Schwalbe, um uns daran zu erinnern, dass der Tod nicht das letzte Wort hat.
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0: Das Thüringenwetter. Vor allem vom Thüringer Wald bis zur Saale und östlich davon sind heute vereinzelt Schauer und Gewitter möglich. Sonnig hingegen vom Eichsfeld her bei 23 bis 27 Grad. Morgen wird es oft heiter sein, gelegentlich wolkig und weitgehend trocken, maximal 27 bis 30 Grad. Auch am Montag wird es längere Zeit sonnig sein. Daneben sind auch einzelne Schauer und Gewitter möglich. Es bleibt heiß.
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0: Also heute wettertechnisch ein Tag zum Durchschnaufen, etwas kühler. Was aber wie immer ist, dass unsere Hits hier heiß laufen. 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Überall läuft jetzt Playa Rouge.

0: Adam und Eve in der MDR-Schlagerwelt. Und jetzt bei uns Bernhard Brink, der natürlich weiß, wie Mitteldeutschland so schmeckt. Ja, durch die vielen Konzerte und Showauftritte in Sachsen, Sachsen-Anhalt und Thüringen. Und selbst wenn er in der ZDF-Hitparade zu Gast war, die ja aus Berlin kam, hatte er den Geschmack von Mitteldeutschland im Mund. Und das lag an Gastgeber Dieter Thomas Heck. Das hat Bernhard Brink jetzt auf seiner Instagram-Seite ausgeplaudert.
1: Wenn du gerade mal wieder bei Dieter Thomas Heck gut angesehen warst, dann durftest du vor der Sendung kurz in seinem Zimmer vorbeischauen. Die hatten einen kleinen Altar aufgebaut, wirklich mit einem kleinen Kerzchen an. Und dann wurde ein Nordhäuser Doppelkorn eingeschenkt für die Cindy und Berz und für Chris Roberts und so weiter. Und Brinki war dann auch mal gut angesehen und kriegte auch einen kleinen Schluck Nordhäuser Doppelkorn. Das war ein Ritual. Dieter hat das nicht gebraucht, aber er hatte Angst, wenn er das nicht mehr macht, geht was schief. Und so war man angesehen, war man da drin und hatte einen kleinen Beschleuniger. Das war sehr lustig, werde ich nie vergessen. Aber Dieter stand dazu und hatte auch kein Problem gehabt, weil ein Schlückchen macht in Ehren, macht ja nichts. Soll man auch nicht verwehren.
0: Na dann Prost auf Brinki, jetzt hier bei uns in der MDR-Schlagerwelt mit seinen Liedern an die Liebe.
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1: Um 10 Uhr mit Sophia Spiropoulos. Nach dem schweren Unwetter mit einem Toten und mehreren Verletzten ist der Nationalpark Sächsische Schweiz in Teilen für Besucher gesperrt. Wie Sachsenforst mitteilte, besteht durch Sturmschäden akute Lebensgefahr. Betroffen seien die Gebiete rund um die Bastei, Rathen, Hohnstein und das Polenstal. Bei dem Unwetter wurde gestern ein 28-Jähriger an der Felsenbühne Rathen von einem Baum erschlagen. 13 Menschen wurden zum Teil schwer verletzt. Auch aus Sachsen-Anhalt wurden Schäden gemeldet. Wie die Feuerwehr mitteilte, standen in der Nacht im Landkreis Dessau-Roßlau Wohnungen, Keller und Straßen unter Wasser. Im Burgenlandkreis meldeten die Leitstellen etliche Einsätze wegen umgestürzter Bäume. Bei Brachstedt im Saalekreis habe der Sturm 2 Wohnwagen umgeweht. 2 Menschen seien verletzt worden. Der Fußball-Weltverband FIFA gibt seine Pläne zum Verkauf von WM-Anteilen an Investoren auf. FIFA-Präsident Gianni Infantino erklärte, der Vorschlag werde nicht weiter verfolgt. Das Projekt habe zu Spaltungen geführt und liege deshalb nicht mehr im Interesse des Weltverbands. Die FIFA wollte Teile ihrer kommerziellen Rechte, darunter an der Fußball-Weltmeisterschaft, an private Investoren verkaufen und damit Milliardensummen einnehmen. Die UEFA drohte mit einem WM-Boykott. In Griechenland breiten sich mehrere Wald- und Buschbrände bei starkem Wind weiter aus. Die größten Feuer liegen rund 60 Kilometer westlich von Athen entfernt. Die Rauchwolken sind von der Hauptstadt aus deutlich zu sehen. Laut Behörden sind über 320 Feuerwehrleute mit über 90 Fahrzeugen im Einsatz. Unterstützung gebe es durch Löschflugzeuge und Hubschrauber. Vorsorglich wurden mehrere Orte evakuiert. Medienberichten zufolge verbrannten im Ort Porto Jermeno mindestens 10 Häuser. Den großen Waldbrand im Süden der Urlaubsinsel Kreta hat die Feuerwehr nach eigenen Angaben inzwischen im Griff. Fußball-Zweitligist Dynamo Dresden und die Stiftung Frauenkirche Dresden starten eine Kooperation. Beide Seiten teilten mit, dass man den Dialog zwischen unterschiedlichen Generationen und Milieus fördern wolle. Geplant seien gemeinsame Veranstaltungen und Projekte. So bekämen Dynamo-Mitglieder 2 Euro Ermäßigung für den Kuppelaufstieg der Frauenkirche. Zum heutigen Testspiel gegen Union Berlin seien 300 benachteiligte Menschen aus Vereinen eingeladen worden. Anlass für die neue Kooperation ist die Grundsteinlegung der Frauenkirche vor 300 Jahren. Das waren die Nachrichten.
2: Das Wetter in der NDR Schlagerwelt. Von der Saale bis nach Sachsen kann es heute ab und an regnen. Von Altmark bis Eichsfeld zeigt sich die Sonne bei Höchstwerten von 23 bis 27 Grad. Morgen am Sonntag wird es heiter sein, teilweise auch wolkig und überwiegend trocken, maximal 27 bis örtlich 30 Grad. Und der Wochenstart am Montag sonnig, aber auch wieder einzelne Schauer oder Gewitter. Es bleibt heiß.
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2: Schönen guten Tag, hallo. Also heute eine wolkige Geschichte und da haben wir dann auch kein Problem damit, dass es jetzt

0: dank Julio Iglesias noch bedeckter wird. Ich schick dir eine weiße Wolke. Hier bei uns in der MDR-Schlagerwelt, hier ist Julio Iglesias.
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0: Andreas Martin in der MDR-Schlagerwelt. Ja, der gestrige Abend, der war wettertechnisch örtlich echt gefährlich. Bei der Felsenbühne Rathen bei Pirna, da hatte sich binnen weniger Minuten ein Unwetter entladen. Viele Bäume stürzten um, ein Mann kam dabei ums Leben, mehrere wurden schwer verletzt. Heute sind wir dann vielerorts verregnet in den Tag gestartet. Und ob das auch die kommenden Stunden so bleibt, das fragen wir jetzt nach bei Diana Weise aus unserem MDR-Wetterstudio. Diana, ist ein Ende des Regens in Sicht?
1: Für Sachsen-Anhalt, den Nordwesten, ja, kann man das jetzt schon sagen, da ist der meiste Regen durch, aber alle anderen haben durchaus noch einiges zu erwarten. In Thüringen und Sachsen regnet es noch länger und in Sachsen-Anhalt vor allem im Südosten. Und dieses Regenband wird erst am Abend dann aus Sachsen nach Osten abziehen. Auch Gewitter können sich hier nochmal entwickeln. Müssen wir mal gucken, ob das für Unwetter reicht. Also wenn es dann doch Unwetter Warnung gibt, wären das Sturmböen, Hagel und starke Regengüsse in diesen Gewittern örtlich. Und ansonsten, ja, sind die Mengen auch teilweise mal bei 10 Liter pro Quadratmeter zu finden. Die Temperaturen heute nicht so hoch, 23 bis 26 Grad.
0: Und wird es dann morgen wieder wärmer?
1: In den Frühstunden noch nicht. Da haben wir es mit 7 bis 13 Grad noch recht frisch. Aber weil es dann viel Sonnenschein gibt mit Hochdruckeinfluss und sich die Wolken und der Nebel schnell auflösen, erwarten wir dann doch Höchstwerte zwischen 25 und 30 Grad.
0: Die Wetteraussichten mit Diana Weise. Vielen Dank dir. Und wie es bei Ihnen übrigens ganz genau im Ort aussieht in den kommenden Tagen, das können Sie herausfinden im Internet auf mdr.de/wetter.
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0: Das Thüringen-Wetter. Vor allem vom Thüringer Wald bis zur Saale und östlich davon sind heute vereinzelt Schauer und Gewitter möglich. Sonnig hingegen vom Eichsfeld her bei 23 bis 27 Grad. Morgen wird es oft heiter sein, gelegentlich wolkig und weitgehend trocken, maximal 27 bis 30 Grad. Auch am Montag wird es längere Zeit sonnig sein. Daneben sind auch einzelne Schauer und Gewitter möglich. Es bleibt heiß.
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0: 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Jetzt mit Musik von Martin Lackner.
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0: Uwe Busse um 10.45 Uhr. Gleich erfahren wir von Mireille Mathieu, was an einem Sonntag in Avignon passiert. Jetzt klären wir aber erstmal, was heute an einem Samstag so in Mitteldeutschland los ist.
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0: Und da sind wir jetzt hart an der Grenze unterwegs, nämlich an der Thüringen-Hessen-Grenze. Nach Katharinenberg bei Mühlhausen geht es. Da steigt an diesem Wochenende das Biergarten-Festival. Tradition trifft auf Eskalation, das ist das Motto. Viel zünftige Musik gibt es, heute unter anderem von Vox Club und Melissa Naschenweng. Die Männer ab 17.30 Uhr und Melissa Naschenweng um 21.30 Uhr beim Biergarten-Festival in Katharinenberg. Dann nach Pirna zur Hofnacht, an der nehmen 18 Innenhöfe teil. Überall gibt's Live-Musik und dabei werden auch die Hits von Dieter Bohlen und Thomas Anders gefeiert. Mit der Band Modern Talking Reloaded. Die Pirnaer Hofnacht ab 18 Uhr an vielen verschiedenen Orten in der Innenstadt von Pirna. Und dann ziehen wir noch weiter nach Schmalkalden oder besser gesagt in die Nähe von Schmalkalden nach Brotterode. Da ist Kirmes angesagt. Heute Abend obendrauf noch mit der Band Die Rockzipfel. Die spielen Hits unter anderem von Nena, Wolfgang Petri und Peter Wackel. Eine bunte Mischung, die Rockzipfel. Heute ab 21 Uhr bei der Kirmes in Brotterode. Und noch so einiges mehr ist los. Noch mehr Konzerttipps später hier im Programm, so gegen 13.15 Uhr.
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1: Um 11 Uhr mit Sophia Spyropoulos. Nach dem schweren Unwetter mit einem Toten und mehreren Verletzten ist der Nationalpark Sächsische Schweiz in Teilen für Besucher gesperrt. Wie Sachsenforst mitteilte, besteht durch Sturmschäden akute Lebensgefahr. Betroffen seien die Gebiete rund um die Bastei, Rathen, Hohnstein und das Polenstal. Gestern Abend war eine größere Menschenmenge auf dem Weg zur Felsenbühne Rathen und geriet dabei in das Unwetter. Mehrere Bäume knickten um, ein 28-jähriger Mann wurde erschlagen, 13 Menschen wurden zum Teil schwer verletzt. Auch aus Sachsen-Anhalt wurden Schäden gemeldet. Wie die Feuerwehr mitteilte, standen in der Nacht im Landkreis Dessau-Roßlau Wohnungen, Keller und Straßen unter Wasser. Im Burgenlandkreis meldeten die Leitstellen etliche Einsätze wegen umgestürzter Bäume. Bei Brachstedt im Saalekreis habe der Sturm zwei Wohnwagen umgeweht. Zwei Menschen seien verletzt worden. Der Fußball-Weltverband FIFA gibt seine Pläne zum Verkauf von WM-Anteilen an Investoren auf. FIFA-Präsident Gianni Infantino erklärte, der Vorschlag werde nicht weiter verfolgt. Das Projekt habe zu Spaltungen geführt und liege deshalb nicht mehr im Interesse des Weltverbands. Die FIFA wollte Teile ihrer kommerziellen Rechte, darunter an der Fußball-Weltmeisterschaft, an private Investoren verkaufen und damit Milliardensummen einnehmen. Die UEFA drohte mit einem WM-Boykott. In Griechenland breiten sich mehrere Wald- und Buschbrände bei starkem Wind weiter aus. Die größten Feuer liegen rund 60 Kilometer westlich von Athen entfernt. Die Rauchwolken sind von der Hauptstadt aus deutlich zu sehen. Laut Behörden sind über 320 Feuerwehrleute mit über 90 Fahrzeugen im Einsatz. Unterstützung gebe es durch Löschflugzeuge und Hubschrauber. Vorsorglich wurden mehrere Orte evakuiert. Medienberichten zufolge verbrannten im Ort Porto Jermeno mindestens 10 Häuser. Fußball-Zweitligist Dynamo Dresden und die Stiftung Frauenkirche Dresden starten eine Kooperation. Beide Seiten teilten mit, dass man den Dialog zwischen unterschiedlichen Generationen und Milieus fördern wolle. Geplant seien gemeinsame Veranstaltungen und Projekte. So bekämen Dynamo-Mitglieder 2 Euro Ermäßigung für den Kuppelaufstieg der Frauenkirche. Zum heutigen Testspiel gegen Union Berlin seien 300 benachteiligte Menschen aus Vereinen eingeladen worden. Anlass für die neue Kooperation ist die Grundsteinlegung der Frauenkirche vor 300 Jahren. Das waren die Nachrichten.
2: Das Wetter in der NDR Schlagerwelt. Von der Saale bis nach Sachsen kann es heute ab und an regnen. Von Altmark bis Eichsfeld zeigt sich die Sonne bei Höchstwerten von 23 bis 27 Grad. Morgen am Sonntag wird es heiter sein, teilweise auch wolkig und überwiegend trocken, maximal 27 bis örtlich 30 Grad. Und der Wochenstart am Montag sonnig, aber auch wieder einzelne Schauer oder Gewitter. Es bleibt heiß.
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2: Und die nächste Frau, die betreibt gerade Inselhopping. Gestern noch auf Tour auf Amrum und heute geht's fürs Konzert nach Sylt. Gitte Henning, jetzt hier bei uns in der MDR Schlagerwelt.

0: Uli Bastian in der MDR Schlagerwelt und noch in dieser halben Stunde mit Musik von Roland Kaiser. Gestern war es ja soweit, das erste Kaisermania-Konzert für 2026. Das Dresdner Elbufer wurde zum Hexenkessel. Mehr als 10.000 Zuschauer vor der Bühne und nicht nur deshalb wurde Roland gestern richtig warm ums Herz.
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0: Eine heiße Nummer, insgesamt 4 Konzerte spielt Roland Kaiser in Dresden. 50.000 Tickets, die wurden dafür verkauft, waren innerhalb von einer Stunde alle weg. Was da nicht mitgezählt wird, sind all die Fans, die neben des Konzertbereichs kostenlos lauschen, es sich auf Stühlen und Picknickdecken gemütlich machen und teilweise echt mit vollgepackten Kühlboxen anreisen.
2: Wasser, Wein, Süßes, Herzhaftes, Regenkeks dabei.
3: Die ganze Atmosphäre, wunderschön.
4: Ich bin heute alleine hergekommen und habe jetzt schon so eine Bubble aufgebaut. Also es verbindet. Also Roland ist eine Person, die verbindet.
0: Ich war gestern Abend auch auf den Elbwiesen und das ist schon eine echt interessante Erfahrung. Schön quatschen, nebenbei den Kaiser hören und natürlich auch Leute beobachten. Herrlich. Und kleiner Profi-Tipp noch von mir. Ich hatte einen Trinkbecher von der Kaisermania 2016 mit dabei. Dann fühlt es sich umso mehr an, als wäre man auf dem Konzertgelände mit am Start. Und der Wein, das schmeckt aus dem Kaisermania-Becher natürlich auch noch viel, viel besser. Also heute Tag 2 von 4 bei der Kaisermania. Viel Spaß in Dresden. Und wir stimmen uns gleich ein mit Roland Kaiser und seinem Lied Und wer küsst mich? Vorher noch 3 Hits, mit dabei jetzt Ellen Krenz.
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0: Das Thüringenwetter. Vor allem vom Thüringer Wald bis zur Saale und östlich davon sind heute vereinzelt Schauer und Gewitter möglich. Sonnig hingegen vom Eichsfeld her bei 23 bis 27 Grad. Morgen wird es oft heiter sein, gelegentlich wolkig und weitgehend trocken, maximal 27 bis 30 Grad. Auch am Montag wird es längere Zeit sonnig sein. Daneben sind auch einzelne Schauer und Gewitter möglich. Es bleibt heiß.
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0: Und da setzen wir jetzt musikalisch über nach Rhodos mit Costa Cordalis hier bei uns in der MDR Schlagerwelt.

0: Frank Schöbel, in der MDR Schlagerwelt 11.43 Uhr haben wir es. 1974, da fand ja die Fußball-WM in Deutschland statt und bei der Eröffnungsfeier, da trat im Stadion auch Frank Schöbel auf. Seine Sorge, die war damals echt groß, dass ihn die Fans im Stadion nicht sehen wollen, dass Tomaten fliegen könnten, das sagte Frankie Boy mal der freien Presse, aber die Sorgen, die waren unbegründet, die Zuschauer im Stadion, die waren total begeistert. Ja, und warum erzähle ich diese Geschichte? Nämlich für die Top-Überleitung von Frank Schöbels Tomatengeschichte jetzt zu unserer Rubrik Grünzeug. Und in der geht es heute auch um Tomaten. Denn wir wollen mal aufklären, was wir tun können, damit die schön knallrot werden. Brigitte Goss, unsere MDR-Gartenexpertin, die sagt, dass manche Tomaten nicht reif werden, das kann verschiedene Ursachen haben.
1: Zuallererst spielt die Temperatur eine Rolle. Also die optimale Reifetemperatur ist in etwa 20 bis 24 Grad. Liegen die Temperaturen unter 16 Grad, reifen die Tomaten ganz schlecht. Und sind sie aber auch weit über 30 Grad, dann stellt die Tomate einfach alle ihre Tätigkeiten, ihren ganzen Organismus auf Sparflamme um und lässt die Tomaten einfach nicht ausreifen. Das ist aber erstmal nicht schlimm. Das ist so wie ein Ruhezustand. Und so wie die Temperaturen wieder fallen, werden die Tomaten tatsächlich dann auch wieder reif.
0: Und die Tomaten, denen sollte unbedingt auch ein Licht aufgehen, das sagt Brigitte Goss.
1: Stehen sie zu dunkel und bekommen nicht ausreichend Licht, dann reifen die einfach auch schlecht aus. Also sie brauchen auf jeden Fall 6 bis 8 Stunden direktes Sonnenlicht.
0: Und für eine Top-Tomatenernte spielt natürlich auch die Bewässerung eine große Rolle.
1: Werden die Tomaten zu viel gegossen oder auch viel zu wenig gegossen, dann geraten sie in Stress und die Tomaten werden einfach nicht reif. Ein Phänomen ist noch zu erwähnen, das gerade jetzt bei diesen heißen Temperaturen noch auftritt, ist der sogenannte grüne Kragen, also oben am Ansatz, an diesem, wo es dranhängt, am Stielansatz, da reifen die Tomaten nicht ganz aus. Das ist ein bisschen sortenabhängig, das hat nicht jede Sorte, gerade die modernen Sorten haben das nicht mehr, aber alten Sorten kann dieses Phänomen tatsächlich auch auftreten. Der Stielansatz bleibt dann gelb, das schneidet man einfach weg und den Rest kann man aber unbedenklich essen.
0: Tipps von unserer Gartenexpertin Brigitte Goss und noch viele weitere Tomatentipps, die finden Sie auf unserer Internetseite mdr-garten.de.
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1: Um 12 Uhr mit Susanne Lemke. Der Bürgermeister von Rathen, Roman Roloff, hat sich entsetzt über das verheerende Unwetter und die Folgen geäußert. Er sagte dem MDR, die Bilder aus der sächsischen Schweiz übertreffen alles, was er sich habe vorstellen können. Gesunde Bäume seien wie Streichhölzer umgeknickt. Davon betroffen war eine größere Gruppe Menschen, die auf dem Weg zur Felsenbühne war. Ein 28-jähriger Mann wurde von einem Baum erschlagen. Teile des Nationalparks wurden für Besucher gesperrt. Das betrifft Gebiete rund um die Bastei, Rathen, Hohenstein und das Polenstal. Auch aus Sachsen-Anhalt wurden Schäden gemeldet. Wie die Feuerwehr mitteilte, standen in der Nacht im Landkreis Dessau-Roßlau Wohnungen, Keller und Straßen unter Wasser. Im Burgenlandkreis meldeten die Leitstellen etliche Einsätze wegen umgestürzter Bäume. Bei Brachstedt im Saale-Kreis habe der Sturm zwei Wohnwagen umgeweht. Zwei Menschen seien verletzt worden. Die Regierungsparteien diskutieren weiter über die Rente mit 63 Jahren. SPD-Generalsekretär Tim Klüssendorf sagte der Bild, seine Partei wolle an der abschlagsfreien Frührente nach 45 Beitragsjahren festhalten. Das sei kein Geschenk und keine Sonderbehandlung. Menschen, die lange gearbeitet hätten, hätten sich einen zeitigeren Ausstieg verdient. In der CDU gibt es dazu verschiedene Meinungen. Die CDU-Ministerpräsidenten von Sachsen, Sachsen-Anhalt und Thüringen sehen es ähnlich wie der SPD-Generalsekretär. Unionsfraktionschef Thorsten Frey plädierte dagegen für eine Abschaffung der abschlagsfreien Frührente. Eine kleine Menschengruppe dürfe nicht zulasten der jüngeren Generation bevorzugt werden. Die Vorschläge der Rentenkommission seien ein Gesamtkunstwerk und müssten umgesetzt werden. Fußball, Zweitligist Dynamo Dresden und die Stiftung Frauenkirche Dresden starten eine Kooperation. Beide Seiten teilten mit, dass man den Dialog zwischen unterschiedlichen Generationen und Milieus fördern wolle. Geplant seien gemeinsame Veranstaltungen und Projekte. So bekämen Dynamo-Mitglieder 2 € Ermäßigung für den Kuppelaufstieg der Frauenkirche. Zum heutigen Testspiel gegen Union Berlin seien 300 benachteiligte Menschen aus Vereinen eingeladen worden. Anlass für die Kooperation ist die Grundsteinlegung der Frauenkirche vor 300 Jahren. Das waren die Nachrichten.
2: Das Wetter in der NDR-Schlagerwelt. Von der Saale bis nach Sachsen kann es heute ab und an regnen. Von Altmark bis Eichsfeld zeigt sich die Sonne bei Höchstwerten von 23 bis 27 Grad. Morgen am Sonntag wird es heiter sein, teilweise auch wolkig und überwiegend trocken. Maximal 27 bis örtlich 30 Grad. Und der Wochenstart am Montag sonnig, aber auch wieder einzelne Schauer oder Gewitter. Es bleibt heiß.
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2: Und da wird es jetzt total international bei uns, gleich aus Österreich. Alessa, davor der gebürtige Serbe Bata Ilic und jetzt aus der Schweiz Leonard. 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

0: Von der 0 auf Platz 12 ging es gestern Abend für sie in der ARD-Schlager-Hitparade, nämlich für Alessa mit Zwischen deinen Zeilen. Und welche Lieder wir dann am nächsten Freitag ab 18 Uhr spielen, das haben natürlich Sie in der Hand. Stimmen Sie ab, den Link zum Voting, den finden Sie auf unserer Internetseite ardschlagerwelt.de. Ja, Zwischen deinen Zeilen, das war der Titel von Alessa. Und ein paar Zeilen sind auch bei uns im Postfach gelandet von Marlies aus Osterburg. Und sie möchte liebe Grüße über die MDR Schlagerwelt senden an Ehemann Joachim. Der feiert heute seinen 80. Geburtstag. Marlies schreibt uns, sie wünscht ihrem Ehemann Gesundheit, weiterhin schöne gemeinsame Fahrten und ganz viel Freude bei der anstehenden Feier mit Freunden und der Familie. Also alles Gute von Marlies an Joachim aus Osterburg zum 80. Geburtstag. 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

0: Das Thüringen-Wetter. Vor allem vom Thüringer Wald bis zur Saale und östlich davon sind heute vereinzelt Schauer und Gewitter möglich. Sonnig hingegen vom Eichsfeld her bei 23 bis 27 Grad. Morgen wird es oft heiter sein, gelegentlich wolkig und weitgehend trocken, maximal 27 bis 30 Grad. Auch am Montag wird es längere Zeit sonnig sein. Daneben sind auch einzelne Schauer und Gewitter möglich. Es bleibt heiß.
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0: Und bei diesem Wetter, da kann auch Klaus Denso total beruhigt das Wochenende angehen. Warm anziehen muss er sich nicht, keine Panik. Das Lied Zweimal erfriere ich nicht. Jetzt hier bei uns in der MDR Schlagerwelt.

0: Mary Rose mit Nur die Liebe lässt uns leben. Na gut, ein bisschen Essen und Wasser kann auch nicht schaden, wenn es ums Leben geht. Und Wasser ist natürlich auch total wichtig für unsere grünen Mitbewohner in Wohnung und Haus. Ja, aber wer kümmert sich um die Zimmerpflanzen, wenn es ab in den Urlaub geht? Wir haben uns mal bei Ihnen umgehört, wer dann den Wohnungsschlüssel in die Hand gedrückt bekommt.
1: Wir haben Nachbarn
2: und wir helfen uns gegenseitig in der Nachbarschaft. So, das klappt wunderbar. Wir haben auch eine Katze, die wird auch von der Nachbarin versorgt. Lässt sich alles gut einrichten.
1: Die fühlt sich auch sehr wohl da. Die Familie, da helfen wir uns gegenseitig, denn die verreisen ja auch mal. Dann fahre ich da auch mal in die Wohnung und gieße da auch die Blumen.
3: Wir verstehen uns im Haus wunderbar und da hilft einer dem anderen und da gibt es überhaupt keine Probleme. Funktioniert.
4: Ach, nee. Naja, ich habe Blumen, die habe ich gegossen und die halten durch, die 9 Tage.
0: Ein Hoch auf gute Nachbarschaft. Und wer es eher alleine wuppen möchte, es gibt ja auch Wasserspender für Blumentöpfe aus Ton oder Plastik. Ja, die geben ja immer Wasser ab, wenn die Erde zu trocken ist. Und dann überleben die Pflanzen auch unsere Urlaubstrips. Die MDR Schlagerwelt hier am Samstagmittag. Und da tischen wir jetzt Musik auf von Andy Borg.

0: alles, was er sich habe vorstellen können. Gesunde Bäume seien gestern Abend wie Streichhölzer umgeknickt. Davon betroffen war eine größere Gruppe Menschen, die auf dem Basteiweg unterwegs war. Ein Mann wurde von einem Baum erschlagen. 13 Menschen wurden verletzt. Rund um Rathen sind Teile des Nationalparks für Besucher gesperrt. Auch aus Sachsen-Anhalt wurden Schäden durch Hagel, Sturm und Starkregen gemeldet. Wie die Feuerwehr mitteilte, standen in der Nacht im Landkreis Dessau-Roßlau Wohnungen, Keller und Straßen unter Wasser. Im Burgenlandkreis gab es etliche Einsätze wegen umgestürzter Bäume. Bei Brachstedt im Saale-Kreis wehte der Sturm zwei Wohnwagen um, dabei wurden zwei Menschen verletzt. Der Europäische Fußballverband UEFA bleibt auf Konfrontationskurs mit FIFA-Chef Gianni Infantino. Dieser hatte heute nach massivem Widerstand seinen Plan aufgegeben, die kommerziellen Rechte an Fußball-Weltmeisterschaften an Investoren zu verkaufen. Die UEFA veröffentlichte danach eine Erklärung, wonach sie Infantino das Vertrauen entzieht. Die derzeitige Führung des Weltfußballverbunds habe auch das Vertrauen von vielen anderen Mitgliedern der Fußballfamilie verloren. Auch die SPD rüttelt am vereinbarten Aus der Rente mit 63 Jahren. SPD-Generalsekretär Tim Klüssendorf sagte der Bild-Zeitung, für seine Partei sei dies ein schmerzhafter Bestandteil des Gesamtpakets zur Rente. Eigentlich wolle die SPD die abschlagsfreie Frührente nach 45 Beitragsjahren erhalten. Es sei ein richtiges Signal, wenn sich die CDU nun dieser Position annähere. Die CDU-Ministerpräsidenten von Sachsen, Sachsen-Anhalt und Thüringen haben bereits angekündigt, dass sie die Abschaffung nicht mittragen wollen. Unionsfraktionschef Thorsten Frey hält dagegen an den Plänen fest. In Griechenland breiten sich mehrere Wald- und Buschbrände bei starkem Wind weiter aus. Die größten Feuer lodern rund 60 Kilometer westlich von Athen. Die Rauchwolken sind von der Hauptstadt aus deutlich zu sehen. Laut Behörden sind über 320 Feuerwehrleute mit über 90 Fahrzeugen im Einsatz. Unterstützung gebe es durch Löschflugzeuge und Hubschrauber. Vorsorglich wurden mehrere Orte evakuiert. Das waren die Nachrichten.
1: Das Wetter in der NDR-Schlagerwelt. Von der Saale bis nach Sachsen kann es heute ab und an regnen. Von Altmark bis Eichsfeld zeigt sich die Sonne bei Höchstwerten von 23 bis 27 Grad. Morgen am Sonntag wird es heiter sein, teilweise auch wolkig und überwiegend trocken. Maximal 27 bis örtlich 30 Grad. Und der Wochenstart am Montag sonnig, aber auch wieder einzelne Schauer oder Gewitter. Es bleibt heiß.
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1: Jetzt mit einem Lied aus der Feder von Jack White und gesungen von Jürgen Markus. Das Festival der Liebe, jetzt für Sachsen, Sachsen-Anhalt und Thüringen.

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1: Und da wird heute in Freiberg definitiv lautstark mitgesungen.

0: Heinz-Rudolf Kunze ist auf Tour, die heißt Das sagt der Richtige. Heute ab 20 Uhr im Schloss Freudenstein in Freiberg. Dann geht's weiter ins Vogtland nach Auerbach. Da steigt an diesem Wochenende das Stadtfest und da haben wir im Programmheft zwei Schlager-Double-Shows entdeckt. Einmal eine Andreas Gabalier-Double-Show um 19 Uhr auf der Bühne in der Amtsstraße. Und eine Roland-Kaiser-Double-Show mit dem Künstler Steffen Heidrich heute um 20 Uhr auf der Bühne am Neumarkt. Alles heute beim Stadtfest in Auerbach im Vogtland. Und letzter Tipp für heute aus Bad Tabatz an diesem Wochenende mit dem großen Musiksommer. Heute ab 19 Uhr mit dem Sänger Thomas Prinz, der so einige Schlager und Oldies schmettern wird. Ab 19 Uhr beim Aktivhotel Inselsberg in Bad Tabatz. Viel Spaß wünschen wir.
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0: Das Thüringen-Wetter. Vor allem vom Thüringer Wald bis zur Saale und östlich davon sind heute vereinzelt Schauer und Gewitter möglich. Sonnig hingegen vom Eichsfeld her bei 23 bis 27 Grad. Morgen wird es oft heiter sein, gelegentlich wolkig und weitgehend trocken, maximal 27 bis 30 Grad. Auch am Montag wird es längere Zeit sonnig sein. Daneben sind auch einzelne Schauer und Gewitter möglich. Es bleibt heiß.
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0: Monika Hauff und Klaus-Dieter Henkler, die spielen heute Abend auch im MDR-Fernsehen eine Rolle. Da erinnerte Wolfgang Lippert an den Kessel Buntes mit legendären Künstlern und legendären Show-Einlagen. Ein Kessel der Legenden heute um 20.15 Uhr im MDR-Fernsehen. Eben unter anderem mit Monika Hauff und Klaus-Dieter Henkler, beide auch gleich hier im Radio und vorher noch Musik von Tommy Steiner und jetzt Christina Bach.

0: Heute habe ich Glück, das singen die Paldauer und das hoffen sich ja auch alle Lottospieler. Wahnsinns-Jackpot, 50 Millionen Euro sind drin bei 6 aus 49. Seit 18 Wochen wurde er nicht mehr geknackt und da kann man ja schon mal ins Träumen kommen.
1: Mit 50 Millionen würde ich mir und meinen Kindern ein Haus kaufen.
2: Einiges spenden. Ja, und ich glaube einfach mal ein bisschen sorglos dann leben.
3: Mich jetzt, Ferrari, Lambo, sowas interessiert mich gar nicht. Also ich muss niemandem zeigen, dass ich Millionär werde.
0: Also heute neue Chance auf den Lotto-Jackpot, der ja gedrosselt ist. Höher als 50 Millionen geht es nicht. Aber das Geld, was sonst immer in den Jackpot fließt, geht nicht verloren. Wird der Jackpot geknackt, dann fängt es danach ja eigentlich immer mit einer Million Euro im Pott an. Dieses Mal wird es anders sein. Dann würden die jetzt im Hintergrund gesammelten Millionen der Auftakt für die neue Lotto-Jagd sein. Aber das ist ja Zukunftsgerede. Erstmal muss der aktuelle geknackt werden und das ist ja seit Ende März nicht mehr passiert.
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1: Um 14 Uhr mit Susanne Lemke. Nach dem tödlichen Unwetter in der Sächsischen Schweiz hat Sachsens Ministerpräsident Michael Kretschmer den Unglücksort besucht. Der CDU-Politiker

0: Auch aus Sachsen-Anhalt wurden Schäden durch Hagel und Sturm sowie Starkregen gemeldet. Wie die Feuerwehr mitteilte, standen in der Nacht im Landkreis Dessau-Roßlau Wohnungen, Keller und Straßen unter Wasser. Im Burgenlandkreis gab es etliche Einsätze wegen umgestürzter Bäume. Bei Brachstedt im Saale-Kreis wehte der Sturm zwei Wohnwagen um, dabei wurden zwei Menschen verletzt. Der Europäische Fußballverband UEFA bleibt auf Konfrontationskurs mit FIFA-Chef Gianni Infantino. Dieser hatte heute nach massivem Widerstand seinen Plan aufgegeben, die kommerziellen Rechte an Fußball-Weltmeisterschaften an Investoren zu verkaufen. Die UEFA veröffentlichte danach eine Erklärung, wonach sie Infantino das Vertrauen entzieht. Auch die SPD rüttelt am vereinbarten Aus der Rente mit 63 Jahren. SPD-Generalsekretär Tim Klüssendorf sagte der Bild-Zeitung, für seine Partei sei dies ein schmerzhafter Bestandteil des Gesamtpakets zur Rente. Eigentlich wolle die SPD die abschlagsfreie Frührente nach 45 Beitragsjahren erhalten. Es sei ein richtiges Signal, wenn sich die CDU nun dieser Position annähere. Die CDU-Ministerpräsidenten von Sachsen, Sachsen-Anhalt und Thüringen haben bereits angekündigt, dass sie die Abschaffung nicht mittragen wollen. Unionsfraktionschef Thorsten Frey hält dagegen an den Plänen fest. Nach mehr als einer Woche ist in Frankreich der riesige Waldbrand bei Bordeaux unter Kontrolle gebracht worden. Innenminister Laurent Nunez erklärte, die Flammen breiteten sich nicht mehr weiter aus. Es gebe jedoch noch aktive Brandzonen, deshalb könnten noch nicht alle Evakuierten zurückkehren. Der Brand hatte in den vergangenen Tagen Flächen von 42.000 Hektar verwüstet. Mehr als 220.000 Menschen mussten in Sicherheit gebracht werden. Das waren die Nachrichten.
1: Das Wetter in der NDR-Schlagerwelt. Von der Saale bis nach Sachsen kann es heute ab und an regnen. Von Altmark bis Eichsfeld zeigt sich die Sonne bei Höchstwerten von 23 bis 27 Grad. Morgen am Sonntag wird es heiter sein, teilweise auch wolkig und überwiegend trocken. Maximal 27 bis örtlich 30 Grad. Und der Wochenstart am Montag sonnig, aber auch wieder einzelne Schauer oder Gewitter. Es bleibt heiß.
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1: Jetzt mit Howard Carpendale hier bei uns in der MDR Schlagerwelt.

0: Jürgen Drews in der MDR-Schlagerwelt und jetzt gerade, da stürzt sich Tochter Joelina in die Fluten in Augsburg. Da steigt jetzt am Nachmittag das große Paddelfest. 40 Teams gehen an den Start, paddeln durch den Augsburger Eiskanal. Der gilt als das erste Wildwasserstadion der Welt und eben Joelina Drews ist da heute auch mit am Start.
1: Hier, wir sind Team Anker. Wünscht uns Glück. Aber ich glaube, bei der Konkurrenz werden wir safe nicht gewinnen. Aber egal, dabei sein ist alles.
0: Der olympische Gedanke zählt richtig so. Joelina am Start beim großen Paddelfest in Augsburg. Und übrigens, warum Joelina Drews und ihr Lebensgefährte Adrian noch nicht verheiratet sind, gerade eine unserer Top-Geschichten im Internet auf ardschlagerwelt.de.
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0: Das Thüringen-Wetter. Vor allem vom Thüringer Wald bis zur Saale und östlich davon sind heute vereinzelt Schauer und Gewitter möglich. Sonnig hingegen vom Eichsfeld her bei 23 bis 27 Grad. Morgen wird es oft heiter sein, gelegentlich wolkig und weitgehend trocken, maximal 27 bis 30 Grad. Auch am Montag wird es längere Zeit sonnig sein. Daneben sind auch einzelne Schauer und Gewitter möglich. Es bleibt heiß.
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0: Solch Nachbarn, von denen jetzt Udo Jürgens singt, die möchte wohl echt keiner geschenkt haben. Ein ehrenwertes Haus jetzt hier bei uns in der MDR Schlagerwelt.

0: Der Muck in der MDR Schlagerwelt. Und jetzt haben wir eine Einladung für Sie, die kommt von Kollege Holger Ralf Erhardt. Und laut der Einladung müssen wir gleich uns in Badehose, Badeanzug oder Bikini schmeißen. Warum?
1: Lieber Felix, dich und natürlich all unsere Hörer lade ich heute gern zu einer großen Strandparty ein, denn alle Lieder werden sich mit dem Strand befassen. Freuen kann man sich da schon auf Costa Cordalis, Nana Muscuri, Hannes Wader, Farin Urlaub, Egon, Mary Rose, Lale Andersen, Sarah Connor und auch Frank Schöbel. Wir reisen mit Ihnen an den Strand von Griechenland, Maspalomas, Korsika, an den Ostseestrand und natürlich auch nach Las Chapas. Also rein in die Badehose und den Bikini und mit Holgers Schlaguniversum ein unvergleichliches Strandfeeling erleben.
0: Das ist super. Heute ist draußen ja nicht wirklich Strand- und Seewetter. Dafür aber bei uns im Radio gleich nach den Nachrichten bei Holgers Schlageruniversum. Ich bin Felix Trieder. Viel Spaß dabei. Und jetzt habe ich für Sie noch Musik aus Sachsen-Anhalt von Linda Hesse.

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1: Um 15 Uhr mit Susanne Lemke. Nach dem Unwetter in der Sächsischen Schweiz hat Sachsens Ministerpräsident Michael Kretschmer den Unglücksort besucht. Der CDU-Politiker sagte in Rathen, er sei in Gedanken bei dem getöteten Mann und dessen Familie. Zugleich zeigte sich Kretschmer beeindruckt vom Zusammenhalt und der Tatkraft der Einsatzkräfte. Der Bürgermeister von Rathen, Roman Roloff, sprach beim MDR von unvorstellbaren Bildern. Der Sturm habe gestern Abend gesunde Laubbäume wie Streichhölzer umgeknickt. Ein Mann kam dabei ums Leben. 13 Menschen wurden verletzt. Die Feuerwehr warnte eindringlich vor dem Betreten gesperrter Waldgebiete um Rathen. Der Europäische Fußballverband UEFA hat FIFA-Chef Gianni Infantino das Vertrauen entzogen. In einer Erklärung heißt es,

0: Bereits in der vorherigen Woche waren dort 5 Tote entdeckt worden. Afghanistan befindet sich knapp 5 Jahre nach der Machtübernahme der islamistischen Taliban in einer akuten Hungerkrise. Viele Menschen versuchen, in Nachbarländer zu fliehen. Eine Woche nach dem Terroranschlag beim Christopher Street Day in Berlin ist die CSD-Demonstration in Hamburg gestartet. Rund 55 Trucks und viele Gruppen zu Fuß bewegen sich durch die Hansestadt, um ein Zeichen für Vielfalt und Toleranz zu setzen. Zehntausende Menschen haben sich dem Zug angeschlossen. Die Veranstalter erwarten einen Rekord von bis zu 250.000 Besuchern. Die Polizei ist mit doppelt so vielen Kräften im Einsatz wie ursprünglich geplant. Auch in Naumburg und anderen Orten sind CSD-Demonstrationen unterwegs. Das waren die Nachrichten.
1: Das Wetter in der Schlagerwelt. Am Abend letzte über die Oberlausitz abziehende Schauer und Gewitter, sonst aus Nordwesten zunehmend aufgelockert, dabei heiter und trocken, 17 bis 21 Grad. In der Nacht unterschiedlich, bewölkt, teils klar, trocken, örtlich Nebel, Abkühlung auf 13 bis 7 Grad. Morgen stellenweise Frühnebel, sonst heiter bis wolkig, dazu Sonne und ganztägig trocken. Höchstwerte 25 bis 30 Grad.
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1: Holgers Schlaguniversum mit der 117. Zeitreise durch die deutschsprachige Musik in der MDR Schlagerwelt. Heute feiern wir passend zum Sommer eine Strandparty, denn alle Titel haben mit dem Strand zu tun und so geht es auch gleich mal nach Saint-Tropez, wo einst Louis Define als Gendarme Ludovic Cruchot seinen Dienst versah. Musikalisch entführt uns dahin Mary Rose nach Frankreich, nämlich mit Tu es l'amour aus ihrer Langspielplatte Leben spüren von 1987.

Ein großes Herz und wunderschöne Lieder, das ist Eddie Winkelmann. Davon konnten wir uns ja eben selbst überzeugen. Eddie ist Hamburg und mit ganzer Seele Wilhelmsburger. Sein Titel Unten am Strand erschien 2010 auf seinem Album Goldfisch. Holgers Schlaguniversum zum 117. Mal unterwegs durch die deutschsprachige Musik und dieses Mal zum Thema Strand. Ein Strand ist ein flacher Küsten- oder Uferstreifen aus Sand oder Geröll. Ein Strand aus grobkörnigem bis feinem Sand in unterschiedlichen Farben wird als Sandstrand bezeichnet. Meistens sind diese Strände bräunlich oder weiß. Daneben gibt es aber auch Strände aus schwarzem und sehr selten rosa Sand. Im Unterschied zu Stränden oder auch Seeufern aus Kies oder Geröll gelten Sandstrände als wichtiges Merkmal für Urlaubsorte und Ferienhotels. Und diese sind gerade jetzt natürlich sehr beliebt. Oft finden sich an Sandstränden Sanddünen. An Stränden wird auch gern Musik gemacht oder man geht einfach so am Wasser entlang. Das tat auch Hollywood-Star Elke Sommer, die einst in Erlangen mit Michael Holm die Schulbank drückte. 1964 ging sie den Strand entlang.

Wir hörten Christian Anders, der uns seine Erfahrungen aus Spanien mitteilte, am Strand von Las Chapas, erschienen 1978 auf der LP »Ich kann dich nicht vergessen«. Übrigens, Las Chapas gehört zur Stadt Marbella an der Costa del Sol und ist berühmt für seinen feinsandigen Strand. Unsere Zeitreise am Strand kann natürlich auch vereinzelt heute plattdeutsche Inhalte enthalten. Sollten Sie also nicht alles verstehen, dann liegt das nicht an Ihnen. Gleich zwei Lieder werden jetzt auf Platt zu hören sein werden. Zunächst die Gruppe Spielwalk aus Schleswig-Holstein, die 1989 ein Barbecue am Strand machten. Erschien auf ihrer Langrille Mean

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Dass er platt kann, das ist kein Wunder, denn er wurde in Mecklenburg-Vorpommern geboren, genauer gesagt in Greifswald. Gerd Christian. Von ihm hörten wir An Strand aus seinem Album Mein Boom steht hier von 2017. Holgers Schlaguniversum mit einer Strandparty und da wird natürlich auch getanzt, so auch 1968, als auf Rügen der DEFA-Klassiker Heißer Sommer mit Chris Dirk und Frank Schöbel entstand. Wir hören den instrumentalen Titel Tanz am Strand, gespielt vom DEFA-Sinfonieorchester. Vorher hören wir Andreas Wolfgang Ebert, der in Karl-Marx-Stadt geboren wurde. Und wenn Ihnen der Name nichts sagt, dann ist das natürlich auch kein Wunder, denn Sie kennen ihn ja besser als Chris Wolf. 1988 landete er mit seiner Single Am Strand von Maspalomas auf Platz 36 der deutschen Singlecharts und auf Platz 3 der ZDF-Hitparade mit Viktor Worms. Das Lied von Chris Wolf machte Las Palomas und damit Gran Canaria erst richtig bekannt. Übersetzt heißt Isla de Las Palomas übrigens Taubeninsel.

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0: Das Tönnwetter, bis zum Abend letzte südostwärts über das Vogtland abziehende Schauer, sonst von Nordwesten zunehmend freundlich. Neben lockeren Wolken oft sonnig und trocken, 23 bis 26 Grad. In der Nacht unterschiedlich bewölkt, teils klar und meist trocken, stellenweise flache Nebelfelder. Abkühlung auf 13 bis 8 Grad. Morgen örtlich Frühnebel, teilweise locker bewölkt, verbreitet heiter, dabei trocken, 25 bis 30 Grad.
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0: Sie sind unterwegs auf der 117. Zeitreise durch die deutschsprachige Musik in Holgers Schlaguniversum hier in der MDR Schlagerwelt und das zum Thema Strand. Und da begeben wir uns jetzt an den Weißen Strand von Helgoland. Das Lied wurde 1983 ein Achtungserfolg für Sänger Nico, der in Wirklichkeit Ralf Roder heißt. Weitere Singles von Nico, die blieben allerdings weitgehend unbeachtet.

Seit vielen Jahren ist sie in Emden für die Kultur unterwegs, Kerstin Rogge-Münchmeier. Der Titel Abendsturm an der Strand entstand 1988 beim Rundfunk und war hier in der Originalfassung zu hören. Weiter geht die Reise ins Jahr 1992. Da veröffentlichte Bernd Klüver die Single Die Mädchen am Strand. Die Mädchen.

Unverkennbar mit ihrer rauchigen Stimme Lala Andersen mit dem von James Last geschriebenen Titel Was ist ein Strand ohne Wind und Meer aus dem Jahre 1964, hier zu hören in Holgers Schlaguniversum. Kuriosum auf der Platte steht nicht James, sondern Hans Last. Auch in der T. Bardo, der den Text schrieb, verbarg sich James Last. Unsere Zeitreise ist heute am Strand unterwegs. Selbstverständlich spielten zahlreiche Filme an den schönsten Stränden dieser Welt, erinnert sei zum Beispiel an The Beach mit Leonardo DiCaprio oder die israelische Filmreihe Eis am Stiel. Der Baulöwe mit Rolf Herricht läuft ab und zu auch im Fernsehen und auch im Weißen Hai oder in Pauline am Strand. War der Strand nicht unwesentlich wichtig für die ganze Filmhandlung. An den Strand von Griechenland entführt uns nun Costa Cordalis. Der Song ist eine deutsche Version des Titels Atmosphere von Russ Abbott und erschien 1985.

Sarah Connor baute uns ein Zelt am Strand auf. Der Titel ist von ihrem Album Herzkraftwerke aus dem Jahre 2019. Im August ist Sarah live zu sehen, unter anderem in Braunschweig, Berlin, Osnabrück, Bruchsal und in Coburg. Sie sind auf der 117. Zeitreise durch die deutschsprachige Musik in Holgers Schlaguniversum zum Thema Strand. Der nächste Song beinhaltet nicht das Wort Strand, sondern die Band hieß Strandjungs und die hatten mit Kaffeebrauen 1985 einen Sommerhit. Das Original stammt von den Beach Boys und hieß I Get Around. 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

Jetzt hören wir in Holgers Schlaguniversum Gigi Anderson mit seinem 1989 erschienenen Titel Am Strand von Malaga aus seiner LP Traumreise für zwei.

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1: Um 15 Uhr mit Susanne Lemke. Nach dem Unwetter in der Sächsischen Schweiz hat Sachsens Ministerpräsident Michael Kretschmer den Unglücksort besucht. Der CDU-Politiker sagte in Rappen, er sei in Gedanken bei dem getöteten Mann und dessen Familie. Zugleich zeigte sich Kretschmer beeindruckt vom Zusammenhalt und der Tatkraft der Einsatzkräfte. Der Bürgermeister von Rathen, Roman Roloff, sprach beim MDR von unvorstellbaren Bildern. Der Sturm habe gestern Abend gesunde Bäume wie Streichhölzer umgeknickt. Ein Mann kam ums Leben, 13 Menschen wurden verletzt. Die Feuerwehr erklärte, in den gesperrten Waldgebieten um Rathen bestehe Lebensgefahr. Aufräumarbeiten seien dort noch nicht möglich. Der Europäische Fußballverband UEFA hat FIFA-Chef Gianni Infantino das Vertrauen entzogen. In einer Erklärung heißt es, es könne im Weltfußballverband so nicht weitergehen mit geheimen Machenschaften. Infantino habe einen schäbigen Hinterzimmerdeal ausgeheckt und durchdrücken wollen. Die Verantwortlichen für solche Vorgänge müssten zur Rechenschaft gezogen werden. Die UEFA veröffentlichte ihre Erklärung unmittelbar, nachdem Infantino bei seinen umstrittenen Privatisierungsplänen für Fußball-WMs einen Rückzieher gemacht hatte. Von Infantino, der sich im kommenden März um eine weitere Amtszeit bewerben will, gab es zunächst keine Reaktion. Auch die SPD rüttelt am vereinbarten Aus der Rente mit 63 Jahren. SPD-Generalsekretär Tim Klüssendorf sagte der

0: Gewaltkriminalität durchgeführt. Von gestern Abend bis heute Morgen wurden bei rund 10.000 Menschen geprüft, ob sie trotz eines Verbots Waffen in die Altstadt mitgebracht hatten. Die Beamten stellten 7 Messer, 2 Schlagringe, einen Schlagstock und 2 Pfeffersprays sicher. Der nordrhein-westfälische Innenminister Herbert Reul sprach von einer klaren Botschaft: Jedes verhinderte Messer in der Altstadt sei ein Gewinn für die Sicherheit. Das waren die Nachrichten.
1: Das Wetter in der Schlagerwelt: am Abend letzte über die Oberlausitz abziehende Schau und Gewitter, sonst aus Nordwesten zunehmend aufgelockert, dabei heiter und trocken, 17 bis 21 Grad. In der Nacht unterschiedlich bewölkt, teils klar, trocken, örtlich Nebel, Abkühlung auf 13 bis 7 Grad. Morgen stellenweise Frühnebel, sonst heiter bis wolkig, dazu Sonne und ganztägig trocken. Höchstwerte 25 bis 30 Grad.
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1: Mit der 117. Zeitreise durch die deutschsprachige Musik in Holgers Schlageruniversum hier in der MDR Schlagerwelt veranstalten wir hier eine große Strandparty. Und da erfreut uns jetzt ein weiteres Lied von Gigi Anderson. Am weißen Strand von San Angelo erschien 1984. Wir hören die Fassung mit Andy Borg aus dem Jahre 2018 vom Album Jugendliebe, unvergessene Schlager.
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Hannes Wader war das in unserer Zeitreise zum Thema Strand mit seinem Song Morgens am Strand aus seinem Album Sing von 2015 hier in Holgers Schlaguniversum. In Deutschland haben wir wunderschöne Strände, so beispielsweise in Borkum, Langeoog, St. Peter-Ording, Sylt, Travemünde, Warnemünde, Sellin auf Rügen oder auch auf Usedom. Der längste zusammenhängende Strand ist dann auch hier auf der Ostseeinsel Usedom zu finden, und zwar zwischen Ahlbeck und Zinnowitz mit 42 Kilometern Länge. Die gesamte deutsche Küstenlänge an Nord- und Ostsee beträgt übrigens inklusive der Inseln mehr als 2300 Kilometern. Ob da immer und überall Bikinis getragen werden, das bezweifle ich mal, aber als 1960 der Itzi Bitsi Teeny Weeny Honolulu Strandbikini die Hitparaden stürmte, da gab es dann kein Halten mehr und das vor wenigen Jahren noch geschmähte Kleidungsstück eroberte den Strand. Im Original von Brian Hyland gesungen ist die deutsche Version vom Club Honolulu. Dahinter verbargen sich Katharina Valente und ihr Bruder Silvio Francesco.

2001 veröffentlichte der Ärztesänger Farian Urlaub sein Album Endlich Urlaub mit dem Titel Am Strand, den wir eben in Holgers Schlaguniversum auf unserer Zeitreise durch die deutschsprachige Musik hören konnten. Machen wir jetzt einen Sprung ins Jahr 1969 und zu Conny Francis. Die veröffentlichte die Single Strand der 1000 Lieder. Strand.

Durch die Augsburger Puppenkiste wurde Wulststrand aus Urmel aus dem Eis einst bekannt. Würden das Lied von Die Kiste featuring die jungen Tenöre aus dem Jahre 2013 aus dem Album Die großen Hits der Augsburger Puppenkiste. Und demnächst soll es ja was Neues von der Puppenkiste im Kino geben. Holgers Schlaguniversum heute am Strand unterwegs und gleich gibt es sogar Halligalli am Strand und zwar mit Rosemarie Ambé aus dem Jahre 1964. Vorher geht es an die Ostseeküste und zwar mit Egon. Das Lied erschien 1989 auf der Amiga-Platte Egons Schlachteplatte und ist natürlich eine Coverversion des Klaus-und-Klaus-Hits an der Nordseeküste.

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0: das Thüringenwetter. Bis zum Abend letzte südostwärts über das Vogtland abziehende Schauer. Sonst von Nordwesten zunehmend freundlich. Neben lockeren Wolken oft sonnig und trocken, 23 bis 26 Grad. In der Nacht unterschiedlich bewölkt, teils klar und meist trocken, stellenweise flache Nebelfelder. Abkühlung auf 13 bis 8 Grad. Morgen örtlich Frühnebel, teilweise locker bewölkt, verbreitet heiter, dabei trocken, 25 bis 30 Grad.
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0: In der MDR Schlagerwelt hören Sie Holgers Schlageruniversum mit der 117. Zeitreise durch die deutschsprachige Musik zum Thema Strand. Barfoot an der Strand, so heißt das aktuelle Lied von Sänger Gerrit Hoss, den kennen Sie vielleicht von der Gruppe Gudewind. Der Song ist aus seinem aktuellen Album Mit der Flut.

Am Strand von Korsika, das sang Nana Mouskouri aus der 1962 veröffentlichten Langspielplatte Weiße Rosen aus Athen, ganz am Beginn ihrer Karriere. Mit Frank Schöbel gehen wir jetzt in Holgers Schlaguniversum in der 117. Zeitreise an den leeren Strand. Das Lied erschien 1973 auf dem Amiga-Album Frank Schöbel. 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

0: Lösen wir jetzt das Liederbattle aus der letzten Sendung auf. Entscheiden konnten Sie sich ja aus 4 verschiedenen Aufnahmen von Deine Spuren im Sand. Fred Froberg, der hat es Howard Carpendale ganz schön schwer gemacht. Dieser hatte am Ende aber mit 44,2% ganz leicht die Nase vorn. Die Single von Howard kletterte 1975 bis auf Platz 3 der deutschen Hitparade.
1: Wir hatten

Damit sind wir auch schon wieder mittendrin im neuen Liederbattle. Dieses Mal stelle ich Ihnen vier verschiedene Aufnahmen des heiteren Duetts zweier Katzen vor. Welche der Fassung möchten Sie dann in der nächsten Woche hier in voller Länge hören? Ist es Vorschlag 1 mit dem Bosen Brass Quintett?

Stimmen Sie wieder ab und beteiligen Sie sich mit Ihrem Votum an der nächsten Sendung. Schreiben Sie eine E-Mail an mdr-schlagerwelt@mdr.de, mdr-schlagerwelt@mdr.de oder schicken Sie uns eine WhatsApp-Nachricht an 0162 108 4633. 0162 108 4633. Vergessen Sie Ihre Anschrift nicht und sagen Sie mir wieder Ihre Meinung zur heutigen Sendung.

Klaus Hoffmann war das mit Bin nicht Meer, bin nicht Strand aus seinem 2023er Album Flügel. Mit Monika Hauff und Klaus-Dieter Henkler geht es jetzt an den Weißen Strand. Das Lied nahmen die beiden 1984 auf.

0: Sie haben es in der Hand, Sie können sich an dieser Sendung beteiligen, dann stimmen Sie für kommenden Sonnabend beim Liederbattle ab, welche Fassung von Heiteres Duett zweier Katzen möchten Sie nächste Woche in voller Länge hören. Ist es Vorschlag 1 mit dem Bozen Brass Quintet, Vorschlag 2 mit Max Müller, Vorschlag 3 mit Montserrat Caballé oder Vorschlag 4 mit Tim Fischer? Schreiben Sie eine E-Mail an mdr-schlagerwelt@mdr.de, mdr-schlagerwelt@mdr.de oder schicken Sie eine WhatsApp-Nachricht an 0162 1084633, 0162 1084633. Vergessen Sie Ihre Anschrift nicht und ich freue mich immer über Ihre Meinung zur Sendung. Der Vollständigkeit halber muss ich noch erwähnen, dass es natürlich Strände nicht nur an der Nord- und Ostsee gibt, sondern auch an vielen Seen oder auch in Freibädern. Und die sind nicht minder schön. Das war es aber auch schon wieder für heute. Nächste Woche werden die Katzen zum Internationalen Katzentag in Holgers Schlaguniversum dann gefeiert. Ich bedanke mich bei Ihnen fürs Zuhören und Ihr Interesse, wünsche jetzt einen schönen Sonnabendabend und ein entspanntes, erholsames erstes Augustwochenende. Hier folgt gleich Jascha Kilmer mit der ARD Schlagerparty. Holger Ralf Erz sagt mit den Plattfüt und am Strand auf Wiederhören. Wo immer Sie gerade die MDR Schlagerwelt eingeschaltet haben, bitte bleiben Sie mir und dem deutschen Schlager treu.
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2: Uhr. CDU-Führung besteht auf Abschaffung der Rente mit 63. Hunderttausende feiern CSD in Hamburg. Bistum Fulda distanziert sich von Aussagen eines Pfarrers im Ruhestand. Das Wetter meist freundlich bis 29 Grad. Mein Name ist Frank Vornert. Es gibt weiter Diskussionen über das Rentenpaket der Bundesregierung. Nach Unionsfraktionschef Frei stellt sich nun auch CDU-Generalsekretärin Hoppermann gegen Forderungen aus ihrer eigenen Partei, an der sogenannten Rente mit 63 festzuhalten. ARD-Korrespondent Georg Schwarte.
3: Hoppermann sagte, die geplante Rentenreform sei als ausgewogenes Gesamtpaket angelegt. Wer einzelne Punkte herauslöse, gefährde die Tragfähigkeit des Kompromisses. Zuvor hatten die drei CDU-Ministerpräsidenten aus Sachsen, Sachsen-Anhalt und Thüringen angekündigt, die Rentenreform im Bundesrat zu stoppen, sollte die sogenannte Rente mit 63 nicht fortgesetzt werden.
2: Hunderttausende Menschen feiern in Hamburg den Christopher Street Day. Nach dem Anschlag von Berlin vergangene Woche ist diesmal auch deutliche Proteststimmung zu spüren. Die Reporterin Frauke Reinig.
4: Es sind noch mehr gekommen als gedacht, heißt es von der Hamburg Pride. Gut 55 Trucks und 80 Gruppen, Vereine oder Initiativen sind bereits seit 12 Uhr in der Hamburger Innenstadt unterwegs. Der Umzug ist bunt, laut, manchmal schrill und skurril. Dazu wehen tausende Regenbogenflaggen. Sichtbarkeit, Solidarität und Akzeptanz will die queere Community, aber auch ganz konkrete politische Zeichen. Artikel 3 Grundgesetz ergänzen steht hier immer wieder auf Schildern. In Berlin wird ja schon diskutiert, den Paragraphen so zu erweitern, dass auch Diskriminierung wegen sexueller Identität dann nach dem Grundgesetz verboten ist.
2: Auch in Schlüchtern im Main-Kinzig-Kreis ist heute der Christopher Street Day gefeiert worden. Rund 250 Menschen sind auf die Straße gegangen, um für die Rechte der queeren Community zu demonstrieren. Das Motto in diesem Jahr: Charakter, Stärke, Demokratie. 22 der 27 EU-Mitgliedsländer fordern eine Sondersitzung der

0: gemeldet, der riesige Brand bei Bordeaux sei unter Kontrolle. Das Bistum Fulda distanziert sich von Äußerungen eines Pfarrers im Ruhestand. Der Geistliche hatte einen Leserbrief zum tödlichen Anschlag auf den Christopher Street Day in Berlin geschrieben und in einer Tageszeitung veröffentlicht. Darin bezeichnete er die Tat als Signal des Himmels und als Aufruf zur Besinnung und Umkehr. HR-Reporter Thomas Corella.
1: Das Bistum weist auf Anfrage jede Deutung eines terroristischen Anschlags als Ausdruck göttlichen Handelns entschieden zurück. Diese Äußerungen eines Fuldaer Pfarrers geben weder die Position des Bistums noch seiner Verantwortlichen wider. Das Bistum will auf keinen Fall hinnehmen, dass sich Menschen in Deutschland wegen ihrer sexuellen Identität bedroht fühlen.
0: Fußballregionalligist Hessen Kassel hat sein Testspiel gegen den Bundesliga-Aufsteiger Schalke 04 verloren. Am Ende stand es 0:5. Das Testspiel von Zweitligist Darmstadt 98 gegen den britischen Zweitligisten Portsmouth endete 0:0. Das waren die Nachrichten.
2: Das Wetter für Deutschland. Gegen so einen Abend am Grill spricht heute absolut gar nichts. Außer vielleicht ganz im Süden von Deutschland. Da kann auch mal ein Schauer oder Gewitter dabei sein. In der Nacht wird es dann aber ruhiger und stellenweise können wir gut durchlüften. Die Temperaturen gehen auf 19 Grad in Niederbayern und bis auf 8 Grad in der Lüneburger Heide zurück. Das ist dann die Nacht und durchlüften sollten wir auch, denn morgen wird es außer in Küstennähe wieder sehr heiß bei uns in Deutschland. 21 Grad werden es ganz oben an der See und bis zu 34 Grad am Oberrhein. Auch wenn es verbreitet sonnig ist, können auch Schauer und Gewitter auftauchen. Und Montag ist es dann deutlich heißer und meistens trocken bei bis zu 38 Grad. Das Neueste aus unserem Verkehrszentrum. Die A5 Kassel Richtung Frankfurt, zwischen Friedberg und dem Nordwestkreuz Frankfurt, 4 Kilometer Stau wegen einer Baustelle. Die A7 Würzburg Richtung Fulda, zwischen Bad Kissingen Obertulba und Bad Brückenau-Volkers, 3 Kilometer Stau im Moment. Nochmal A7 Hannover Richtung Flensburg, zwischen Hamburg-Heimfeld und Elbtunnel Hamburg, 7 Kilometer Stau. Die A7 Hamburg Richtung Flensburg ist zwischen Hamburg-Schnelsen Nord und Quickborn nach einem Unfall gesperrt. Die A14 Nossen-Leipzig ist zwischen Mutschen und Grimma wegen Brückenabrissarbeiten bis Montag früh um 5 Uhr in beiden Richtungen gesperrt. A49 Kassel Richtung Gießen zwischen Kreuz Kassel-Mitte und Kassel-Niederzweren 4 Kilometer Stau. A93 Regensburg Richtung Weiden zwischen Ponholz und Schwandorf Süd 5 Kilometer Stau. Und eine Meldung für den Hochtaunuskreis, die K739 ist zwischen Niederlauken und Katharinenhof wegen eines Waldbrandes in beiden Richtungen voll gesperrt.
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2: Schönes Wochenende, einen tollen Samstag. Ich hoffe doch sehr, Sie haben sich's nett gemacht und sind bereit für die kommenden 7 Stunden voller Party in Ihrem Lieblingsradio. Mitmachen können Sie selbstverständlich gern per Mail an schlagerparty@ard.de oder Sie rufen mich einfach kostenfrei an 0800 4 mal die 7 und die 224. Ich liege direkt vor mit dem Fernando Express. Nee.

0: Da haben wir gleich die Stimmung, die wir brauchen in der ARD-Schlagerparty. Racy heizen uns direkt ein. Und das machen Sie heute hoffentlich auch noch. Melden Sie mir einfach gerne an schlagerparty@ard.de. Sagen Sie mir, was Sie gern hören wollen, wozu Sie am besten tanzen können und ich schaue, was sich da machen lässt. Eine WhatsApp-Sprachnachricht geht selbstverständlich auch. 069 155 und 4x die 4.
1: Hallo, hier ist Andrea Zada aus Siegbach-Dringenstein und ich wünsche mir von den Calimeros, das hast du gut gemacht. Und ich wünsche allen Hörern einen schönen Samstagabend.

Das sind Cindy und Bert in der ARD Schlagerparty. Und die Melodie haben wir doch sofort erkannt. You're the one that I want. Olivia Newton-John und John Travolta haben wir natürlich alle noch im Ohr. Und der nächste Hit steht auch schon in den Startlöchern.

0: Na dann bitte. Das Neueste aus unserem Verkehrszentrum, jetzt um 17.31 Uhr. Die A4 Chemnitz Richtung Dresden ist zwischen Siebenlehen und Dreiecknossen nach einem Unfall im Moment voll gesperrt. A5 Kassel Richtung Frankfurt, zwischen Friedberg und dem Nordwestkreuz Frankfurt 4 Kilometer Stau wegen einer Baustelle. A7 Hannover Richtung Flensburg, zwischen Hamburg-Heimfeld und Elbtunnel Hamburg 7 Kilometer stockender Verkehr. Nochmal die A7 Hamburg Richtung Flensburg, die ist zwischen Hamburg-Schnelsen Nord und Quickborn nach einem Unfall voll gesperrt. A9 München Richtung Nürnberg, zwischen Manching und Deckendorf 5 Kilometer stockender Verkehr. Die A14 Nossen-Leipzig ist zwischen Mutschen und Grimma wegen Brückenabrissarbeiten bis Montag früh um 5 Uhr in beiden Richtungen gesperrt. Es geht weiter auf der A49 Kassel Richtung Gießen, zwischen dem Kreuz Kassel-Mitte und Kassel-Niederzweren 4 Kilometer Stau. Und A93 Regensburg Richtung Weiden, zwischen Ponholz und Schwandorf Süd 5 Kilometer Stau aktuell.
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0: Das stimmt. Schönes Wochenende. Ich freue mich sehr. Sie schreiben schon ganz fleißig an schlagerparty@ard.de. Das ist die Mailadresse für Ihre Musikwünsche und Grüße. Erzählen Sie mir gerne, was Sie heute Abend vorhaben. Also, weiß ich nicht, sind Sie gerade am Blumenfüttern und Fische gießen? Was auch immer heute Abend los ist, sagen Sie einfach Bescheid. Und es ist auf jeden Fall schon einiges dabei, habe ich gesehen, wozu man gut tanzen kann. Also fordern Sie mich ruhig etwas heraus. Ich liebe Herausforderungen. Anrufen können Sie selbstverständlich auch 0800 4x7 und die 224. Dann

0: Simone und Charlie Brunner mit ihrer Version von Forever Young. Für immer jung in der ARD Schlagerparty. Ich habe mal gerade mal so zurückgedacht, wie das war, als ich so um die 18 war. Man denkt ja immer, sobald man 18 ist, liegt die Welt einem irgendwie zu Füßen. Aber wenn man dann so langsam älter wird, ne, merkt man eigentlich erstmal, was man eigentlich für ein Dödel war mit 18. Zum Glück trifft sich hier Samstagabends in der ARD Schlagerparty die pure Lebenserfahrung.
1: Hier ist der Jäger, Linda Unfer. Mein Wunsch wäre von den Flippers bei Belinda. Grüßen möchte ich alle, die mich nicht mögen. Vielen Dank.
0: Das machen wir natürlich sehr gerne. Vorher schauen wir noch schnell auf die Straßen. Vorsicht auf der A49 Kassel Richtung Gießen. Zwischen Emmy-Noether-Straße und Kreuz Kassel-Mitte befindet sich ein Radfahrer auf der Fahrbahn. Da bitte aufpassen.
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Der Engel aus dem Süden. Und vom Süden geht's jetzt zurück in den Norden. Da, wo die Schafe auf oder hinterm Deich stehen. Heike Putz wohnt eigentlich in Hesse-Schlichtenau, aber ist, so wie ich das aus ihrer Nachricht verstehe, gerade an der Nordseeküste unterwegs. Sie schreibt, wir sind gerade am Packen und hören dabei die Schlagerparty. Das finde ich sehr löblich. Heute Abend haben wir noch ein Feuerwerk und eine Pyroshow beim Sommerabend am Meer. Und das hört sich doch richtig schön an. Heike, Grüße zu Ihnen. Kommen Sie gut wieder nach Hause. Und wir alle nehmen uns jetzt an den Armen und starten eine schöne Schunkelrunde mit Klaus und Klaus. Das hat sich die Heike nämlich gewünscht.

0: gleich nach den Nachrichten tanzen wir munter weiter mit Inner Circle. Games People Play. Und es geht direkt weiter mit Florian Silbereisen. Die Sommernachtsgefühle. Passt ja.
1: Ich will dich und deine Sommernachtsgefühle.
0: Ich freue mich auf gleich.
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5: Uhr. Sondersitzung der EU-Innenminister zur Ceuta-Krise am Dienstag. CDU-Führung besteht auf Abschaffung der Rente mit 63. In mehreren Taunusgemeinden muss Wasser gespart werden. Das Wetter in der Nacht oft nur locker bewölkt und trocken. Morgen viel Sonne bei 26 bis 33 Grad. Mein Name ist Thomas Krüger. Die Ankunft zehntausender Migranten in der spanischen Exklave Ceuta hat in der EU eine heftige Debatte ausgelöst. Die EU-Innenminister kommen deshalb am Dienstag zu einer Sondersitzung zusammen, und zwar per Videoschalte. ARD-Korrespondentin Anna Mund.
6: Mehrere europäische Staats- und Regierungschefs hatten Spaniens Umgang mit der Krise scharf kritisiert. Spanien habe mit seinen jüngsten migrationspolitischen Entscheidungen unerwünschte Signale ausgesendet, kritisierten sie in einem offenen Brief, den auch der deutsche Bundeskanzler Friedrich Merz unterzeichnete. Spaniens Regierungschef Sanchez hatte zuvor seinerseits einige europäische Regierungen scharf kritisiert. Die italienische Forderung, Spanien vorübergehend aus dem Schengen-Raum auszuschließen, sei von Vorurteilen oder politischem Kalkül geleitet.
5: Die neue CDU-Generalsekretärin Hoppermann hat die offizielle Haltung ihrer Partei in der Rentendebatte bekräftigt. Die Reform funktioniere nur als Gesamtpaket. Wenn einzelne Punkte gestrichen würden, gefährde das die Tragfähigkeit des Kompromisses. Ähnlich hatte sich auch Unionsfraktionschef Frei geäußert. Beide reagieren auf die Forderung der CDU-Ministerpräsidenten von Sachsen, Sachsen-Anhalt und Thüringen, doch an der sogenannten Rente mit 63 festzuhalten. Eine Woche nach dem Anschlag auf den Berliner Christopher Street Day laufen auch heute wieder CSD-Paraden und Demos in ganz Deutschland. Die größte Veranstaltung findet in Hamburg statt. Polizei und Organisatoren sprechen von rund 300.000 Teilnehmern. Die Polizei ist nach dem Anschlag in Berlin mit einem Großaufgebot im Einsatz. Auch in Schlüchtern im Main-Kinzig-Kreis ist heute der Christopher Street Day gefeiert worden. Rund 250 Menschen sind auf die Straße gegangen, um für die Rechte der queeren Community zu demonstrieren. In Griechenland kämpfen Einsatzkräfte weiter gegen die Waldbrände. Besonders betroffen ist aktuell eine Region westlich der Hauptstadt Athen. Im Urlaubsort Porto Schermeno sind nach Behördenangaben 100 Häuser niedergebrannt. ARD-Korrespondentin Anna Giordano.
7: Fernsehbilder zeigten am frühen Nachmittag eine regelrechte Feuerwalze, die der Wind über die Region trieb. Wegen der starken Winde konnten Löschflugzeuge

0: Zisterne füllen verboten, Privatauto waschen oder Hofeinfahrt abspritzen verboten. Ein Sprecher der Stadt Kronberg warnt, werde das Wasser weiter verschwendet, dann müsse der Notstand ausgerufen werden. Der Trinkwasserverbrauch habe zuletzt Spitzenwerte erreicht. Am meisten werde das Wasser in Kronberg in der Nacht verbraucht, zum Bewässern von Rasen. Laut Hessischem Landesamt für Natur, Umwelt und Geologie zeigen mehr als die Hälfte aller Messstellen niedriges bis sehr niedriges Grundwasser an.
1: Das waren die Nachrichten.
2: Das Wetter für Deutschland. Oh, gegen so einen Abend am Grill spricht heute absolut gar nichts. Außer vielleicht ganz im Süden. Vielleicht der ein oder andere heftige Schauer. Ein Gewitter kann auch dabei sein. In der Nacht wird es dann ruhiger am Himmel und stellenweise können wir gut durchlüften. Die Temperaturen gehen auf 19 Grad in Niederbayern zurück und bis auf 8 Grad in der Lüneburger Heide. Durchlüften sollten wir auch, denn morgen wird es außer in Küstennähe wieder heiß bei uns in Deutschland. 21 Grad werden es oben an der See und bis 34 Grad am Oberrhein. Auch wenn es verbreitet sonnig ist, können auch immer wieder Schauer und Gewitter auftauchen. Und Montag ist es deutlich heißer und meistens trocken bei bis zu 38 Grad. Das Neueste aus unserem Verkehrszentrum. Bitte Vorsicht auf der A4 Chemnitz Richtung Dresden. Zwischen Siebenlehn und Dreieck-Nossen ein Unfall auf dem linken Fahrstreifen und es sind Personen auf der Fahrbahn unterwegs. Dort bitte aufpassen. A5 Kassel Richtung Frankfurt. Zwischen Friedberg und dem Nordwestkreuz Frankfurt 2 Kilometer Stau wegen einer Baustelle. A7 Würzburg Richtung Fulda. Zwischen Bad Kissingen-Obertulba und Bad Brückenau-Volkers 3 Kilometer Stau. A7 Hannover Richtung Flensburg, zwischen Hamburg-Hausbruch und Elbtunnel Hamburg, 6 Kilometer stockender Verkehr. A9 München Richtung Nürnberg, zwischen Manching und Denkendorf, 5 Kilometer stockender Verkehr. Die A14 Nossen-Leipzig ist zwischen Mutschen und Grimma wegen Brückenabrissarbeiten bis Montag früh um 5 Uhr in beiden Richtungen voll gesperrt. A99 Autobahnring München, München Süd Richtung München Nord, zwischen Hohenbrunn und der Raststätte Vaterstetten Ost, so heißt es richtig, 4 Kilometer Stau nach einem Unfall. Und Hochtaunuskreis, die K739 ist zwischen Niederlauken und Katharinenhof wegen eines Waldbrandes in beiden Richtungen immer noch voll gesperrt.
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0: Daniel Sommer in der ARD-Schlagerparty. Verboten nah. Och, ich finde, wo wir uns schon so nah sind, können wir doch eigentlich direkt noch eine Schunkelrunde einlegen. Martina hat mich drauf gebracht.
1: Hallo, mein Name ist Martina Müller aus Grünberg. Ich wünsche mir von den Wildecker Herzbuben das Lied Die Fischchen vom Bodensee. Grüße meine Familie, alle, die mich kennen.

Inner Circle. Die habe ich damals schon immer rauf und runter gehört. Einfach, weil die einem so eine gute Laune machen, wenn man die hört. Games People Play haben wir gehört in der ARD Schlagerparty. Und wenn Sie noch eine Idee haben, eine spontane, was Sie hören wollen, mailen Sie einfach schlagerparty@ard.de. Und das hier sind die Amigos, die sich da so langsam aber sicher mit uns auf die Tanzfläche schleichen.

0: Das Neueste aus unserem Verkehrszentrum habe ich uns mitgebracht um 6:30. Vorsicht auf der A5 Frankfurt Richtung Kassel. Zwischen Alsfeld Ost und dem Hattenbacher Dreieck steht ein defektes Fahrzeug auf dem rechten Fahrstreifen. Dann Vorsicht auf der B260 Wiesbaden Richtung Lahnstein. Zwischen Heidenroth-Kemel und dem Abzweig nach Laufenselden liegt ein totes Reh auf der Fahrbahn. Auch dort bitte aufpassen. A5 Kassel Richtung Frankfurt, zwischen Friedberg und dem Nordwestkreuz Frankfurt, 2 Kilometer Stau wegen einer Baustelle. A7 Würzburg Richtung Fulda, zwischen Bad Kissingen-Obertulba und Bad Brückenau-Volkers, 3 Kilometer Stau. A7 Hannover Richtung Flensburg, zwischen Hamburg-Hausbruch und Elbtunnel Hamburg, 6 Kilometer stockender Verkehr. Nochmal A7 Flensburg Richtung Hamburg, zwischen Hamburg-Bahrenfeld und Elbtunnel Hamburg, 3 Kilometer stockender Verkehr. Die A14 Nossen-Leipzig ist zwischen Mutschen und Grimma wegen Brückenabrissarbeiten bis Montag früh um 5 Uhr in beiden Richtungen gesperrt. Und A99 Autobahnring München, München Süd Richtung München Nord, zwischen Hohenbrunn und Raststätte Vatterstetten Ost, 5 Kilometer Stau wegen Bergungsarbeiten.
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0: Guten Abend! Wir lassen es krachen und wenn ich das sage, dann können wir das auch wörtlich nehmen. Lena Marie Engel hat nicht nur einen schönen Namen, auch eine schöne Stimme. Zusammen mit Stereo Act geht sie auf Tour, was sich auch total anbietet, denn sie ist Feature-Stammgast. In dem Fall bringt sie es zusammen mit Stereo Act auf den Punkt. Wir feiern!

Let It Swing, die ARD Schlagerparty am Samstagabend und ich stelle fest, sie sind alle richtig cool drauf heute. Das sehe ich an ihren Mails und höre ich auch an ihren Musikwünschen, die sie uns auf den Anrufbeantworter sprechen. Also richtig, richtig coole Nachrichten dabei. Hab zum Beispiel gerade eine Nachricht gelesen, da wird auf dem Campingplatz in Freudenberg gefeiert heute Abend zur ARD Schlagerparty. Das finde ich sehr löblich. Dann steht hier in der Nachricht, hier wird getanzt im Garten rund um den Grill. Dann mal weiter so und vor allem eine Wurst für mich mitessen, ist ja auch wichtig. Und der nächste Musikwunsch ist eingetrudelt von Stefan Fuchs aus Bad Reichenhall. Hat sich reingemeldet und möchte gerne, dass wir jetzt unsere Stimmen nochmal austesten. Das kriegen wir hin. STS Fürstenfeld, spielen wir. Laubsa.

Eine aktuelle Meldung aus unserem Verkehrszentrum. Vorsicht bitte auf der A3 Köln-Frankfurt. Zwischen Niedernhausen und dem Wiesbadener Kreuz läuft ein Jogger auf dem Standstreifen. Dort bitte aufpassen.

0: Andreas Gabayé, Jukebox Blues in der ARD Schlagerparty. Hat eigentlich noch irgendwer eine Jukebox zu Hause oder steht die noch irgendwo rum? Ich habe lange keine gesehen, aber das Prinzip ist ja ziemlich cool, ne? Man wählt aus, was man hören will, wenn man eine Münze reingeworfen hat und dann kommt das coole Lied und man kann richtig schön abtanzen. Und das Prinzip funktioniert ja hier ungefähr genauso in der ARD Schlagerparty, nur dass sie halt das Telefon brauchen und anrufen müssen. 0800 4x die 7 und die 224, das ist die Nummer für ihre Musikwünsche.
1: Hier ist Angela Franke aus Pirsneck. Ich wünsche mir von Stefanie Hattel Mambo Fieber.

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1: EU-Innenminister beraten am Dienstag über Ceuta-Krise. 300.000 Menschen feiern CSD in Hamburg. Bistum Fulda distanziert sich von Aussagen eines Pfarrers im Ruhestand. Das Wetter in der Nacht oft nur locker bewölkt. Morgen viel Sonne bei 31 bis 37 Grad. Mein Name ist Thomas Krüger. Nach der Ankunft zehntausender Migranten in der spanischen Exklave Ceuta wird es am Dienstag eine Dringlichkeitssitzung der EU-Innenminister geben. 22 EU-Staaten hatten die Sitzung in einem gemeinsamen Brief gefordert und Spanien offen kritisiert. ARD-Korrespondent Thomas Spickhofen.
2: Sie werfen der spanischen Regierung indirekt vor, selbst verantwortlich zu sein für den Ansturm in den vergangenen Tagen auf die Exklave Ceuta. Ausdrücklich verweisen sie dabei auf ein Urteil des obersten Gerichtshofes in Madrid zum Umgang mit Migranten, die nicht über die Landgrenze nach Ceuta kommen. Auch der spanische Ministerpräsident Pedro Sánchez hat Redebedarf. Er ist enttäuscht über die Reaktion der europäischen Partner auf die Krise und beklagt Vorurteile, Unwissenheit oder politische Interessen.
1: In der Debatte über das Rentenpaket der Bundesregierung hat sich die neue CDU-Generalsekretärin Hoppermann zu Wort gemeldet. Sie erteilte Forderungen, doch an der sogenannten Rente mit 63 festzuhalten, eine Absage. Das Rentenpaket funktioniere nur als Gesamtheit. ARD-Korrespondent Georg Schwarte.
3: Zuvor hatten die drei CDU-Ministerpräsidenten aus Sachsen, Sachsen-Anhalt und Thüringen angekündigt, die Rentenreform im Bundesrat zu stoppen, sollte die sogenannte Rente mit 63 nicht fortgesetzt werden. Wer 45 Jahre in die Rente eingezahlt habe, verdiene Respekt und habe ein Recht auf eine auskömmliche Rente, so die Ministerpräsidenten Kretschmer, Vogt und Schulze. Unionsfraktionschef Frei wiederum nannte die Rentenreform und auch das Aus der sogenannten Rente mit 63 vollkommen richtig.
1: Eine Woche nach dem Anschlag auf den Christopher Street Day in Berlin hat es heute in ganz Deutschland wieder CSD-Paraden und Demos gegeben. Die größte Veranstaltung findet in Hamburg statt. Polizei und Organisatoren sagen, dass 300.000 Menschen rund um die Parade dabei waren. Jetzt wird in der Innenstadt noch weiter gefeiert. Bisher ist laut Polizei alles friedlich verlaufen. Die Waldbrände bei Bordeaux in Frankreich sind unter Kontrolle. Innenminister Nunes teilte mit, dass sich die Feuer nicht weiter ausbreiten. In Griechenland dagegen ist die Lage in mehreren Regionen angespannt, vor allem westlich der Hauptstadt Athen. Dort kämpfen mehr als 300 Feuerwehrleute gegen die Flammen. Das Bistum Fulda distanziert sich von Äußerungen eines Pfarrers im Ruhestand. Der Geistliche hatte einen Leserbrief zum tödlichen Anschlag auf den Christopher Street Day in Berlin geschrieben und in einer Tageszeitung veröffentlicht. Darin bezeichnete er die Tat als Signal des Himmels und als Aufruf zur Besinnung und Umkehr. HR-Reporter Thomas Corella.
4: Das Bistum weist auf Anfrage jede Deutung eines terroristischen Anschlags als Ausdruck göttlichen Handelns entschieden zurück. Diese Äußerungen eines Fuldaer Pfarrers gäben weder die Position

0: dabei sein. Und in der Nacht ist es dann insgesamt ruhiger. So nach Mitternacht können wir dann auch ein paar Sterne sehen und die Temperaturen gehen auf 19 Grad in Niederbayern und bis auf 8 Grad in der Lüneburger Heide zurück. Durchlüften sollten wir auf jeden Fall machen heute Nacht, denn morgen wird es wieder heiß. Außer in Küstennähe, da haben wir 21 Grad und bis 34 Grad am Oberrhein. Auch wenn es verbreitet sonnig ist, können auch immer wieder Schauer und Gewitter auftauchen. Montag ist es dann noch deutlich heißer, meistens trocken, bis zu 38 Grad. Das Neueste aus unserem Verkehrszentrum. Bitte Vorsicht auf der A3 Frankfurt Richtung Köln. Zwischen Limburg Nord und Dietz stehen Fahrzeuge auf dem linken Fahrstreifen. Dort bitte aufpassen. Vorsicht auf der A5 Frankfurt Richtung Kassel. Zwischen Alsfeld Ost und dem Hattenbacher Dreieck steht ein defektes Fahrzeug auf dem rechten Fahrstreifen. Wir schauen auf die A1 Fehmarn Richtung Lübeck. Zwischen Scharbeutz und Ratekau 4 Kilometer stockender Verkehr. A4 Chemnitz Richtung Dresden. Zwischen Berbersdorf und Siebenlehen 2 Kilometer Stau nach einem Unfall auf dem linken Fahrstreifen. A5 Kassel Richtung Frankfurt, zwischen Friedberg und dem Nordwestkreuz Frankfurt 2 Kilometer Stau wegen einer Baustelle. A7 Würzburg Richtung Fulda, zwischen Bad Kissingen-Obertulba und Bad Brückenau-Volkers 3 Kilometer Stau. A7 Hannover Richtung Flensburg, zwischen Hamburg-Hausbruch und Elbtunnel Hamburg 4 Kilometer stockender Verkehr. Die A14 Nossen-Leipzig ist zwischen Mutschen und Grimma wegen Brückenabrissarbeiten bis Montag früh um 5 Uhr in beiden Richtungen voll gesperrt. Wo immer Sie unterwegs sind, kommen Sie gut und sicher ans Ziel.
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0: Wer viel tanzt, muss sich natürlich auch zwischendurch mal stärken. Wie wär's denn mit leckeren Schoko-Erdbeeren? Ah, so eine Erdbeere in Schokolade eingetunkt. Ah, das schmeckt doch, ne? DSDS-Gewinner Ramon Roselli liebt die so sehr, dass er jetzt mit seiner Freundin und einem eigenen Erdbeer-Foodtruck namens Schokoselli über die Stadtfeste zieht. Aber keine Sorge, das Ding hat er nicht verlernt.
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Die Dolly Dots in der ARD Schlagerparty am Samstagabend. So, Lothar Schindler sagt, ich soll mal kurz Ticketkontrolle machen. Ja, ja, sieht gut aus. Haben sich alle das Partyticket fürs Partyflugzeug gelöst? Die Schlagerpiloten heben jetzt mit uns ab. Lothar hat sich's gewünscht.

0: Bitte Vorsicht auf der A671 Wiesbaden-Mainz zwischen Mainz-Kastell und Hochheim-Nord. Ein Hund und eine Person auf der Fahrbahn.
1: Aber bitte mit Sahne.
0: Der erste Sahnemix. Udo Jürgens gehört auf jede Party am Samstagabend, so viel ist mal klar. Und bei der ARD Schlagerparty gehören ihre Musikwünsche einfach dazu. Und für den nächsten hole ich schon mal eine Bierbank und klapp die auf. Wobei für so eine Bierbank ist Lumina vielleicht noch ein bisschen zu klein.
2: Hallo, ich bin Lumina aus Wiesbaden. Ich würde gerne Wolfgang Petri verlieben verloren.
0: Lumina, du bist mir sehr sympathisch.

0: 19.30 Uhr. Das Neueste aus unserem Verkehrszentrum. Bitte Vorsicht auf der A7 Fulda Richtung Kassel. Zwischen Melsungen und Cuxhagen liegt ein Plastikteil auf der Fahrbahn. Vorsicht außerdem auf der A671 Wiesbaden-Mainz. Zwischen Mainz-Kastell und Hochheim-Nord ist noch immer ein Hund und auch eine Person auf der Fahrbahn unterwegs. A1 Fehmarn Richtung Lübeck. Zwischen Scharbeutz und Ratekau 4 Kilometer stockender Verkehr. A4 Chemnitz Richtung Dresden. Zwischen Berbersdorf und Siebenlehen 2 Kilometer Stau nach einem Unfall auf dem linken Fahrstreifen. Die A7 jetzt Würzburg Richtung Fulda, zwischen Bad Kissingen-Obertulba und Bad Brückenau-Volkers 3 Kilometer Stau. A7 Hannover Richtung Flensburg, zwischen Hamburg-Hausbruch und Elbtunnel Hamburg, 3 Kilometer stockender Verkehr. Die A14 Nossen-Leipzig ist zwischen Mutschen und Grimma wegen Brückenabrissarbeiten bis Montag früh um 5 Uhr in beiden Richtungen voll gesperrt. Und die A71 Schweinfurt Richtung Suhl ist zwischen Meiningen Nord und Dreieck Suhl nach einem Unfall voll gesperrt.
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0: Schönen guten Abend zusammen. Ich freue mich sehr über Ihre zahlreichen Mails, die Sie mir ins Studio geschrieben haben. Und danke auch mal ganz persönlich an Michael Obert. Dank ihm habe ich nämlich jetzt Hunger. Er hat mir gerade ein gemaltes Bild von einer Pizza geschickt. Er hat geschrieben, wir sitzen heute Abend auf der Terrasse, bei uns ist der Grill aus, aber dafür der Pizzaofen an. Oh, das sieht wirklich so lecker aus. Was ist da drauf? Pilze, sehe ich. Oh, Tomatensauce, Käse. Einfach fantastisch und lecker. Ach, ich komme mal lieber zu der Aufforderung, die hier auf meinem Monitor steht. Zieh dich an und geh. Wenn das jemand nach einem Date zu einem sagt, war es wahrscheinlich nicht so erfolgreich. Wenn es die Nockis sagen und singen, dann ist es eine Aufforderung zu tanzen.
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0: Das sind die großen Träume am Samstagabend in der ARD Schlagerparty. Und ganz Deutschland singt jetzt Happy Birthday. Wir müssen ganz dringend Anne zum Geburtstag gratulieren. Anne hat sich reingemeldet unter 0800, 4x die 7 und die 224. Herzlichen Glückwunsch zum Geburtstag.
1: Hallo, hier ist Anne. Ich feiere heute meinen Geburtstag und mein Wunsch wäre Shaker und Bauchgefühl. Schönen Abend. Tschüss. Voll.

Da stehen alle und singen Viva España im Camarina in der ARD-Schlagerparty. Da ist man sofort im Süden in Spanien unterwegs. Dabei hat das Lied überhaupt keine spanischen Wurzeln, sondern belgische. Ist schon witzig, ne, wenn man so überlegt, dass die größte spanische Hymne aller Zeiten ein rein feuchtfröhliches Exportprodukt aus den Benelux-Staaten ist. Ich gehe mich jetzt auch exportieren und lasse sie bis Mitternacht alleine weiterfeiern. Mein Name ist Jascha Kömer, ich wünsche ein schönes Wochenende.

Eine aktuelle Meldung aus dem HR4-Verkehrszentrum. Vorsicht auf der A5 Kassel-Frankfurt. Zwischen Alsfeld-Ost und Alsfeld-West befindet sich eine Person im Bereich der Fahrbahn. Fahren Sie dort bitte entsprechend aufmerksam und vorsichtig.

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1: Um 20 Uhr mit Thomas Kröger. Die Ankunft zehntausender Migranten in der spanischen Exklave Ceuta hat in der EU eine heftige Debatte ausgelöst. Die EU-Innenminister kommen deshalb am Dienstag zu einer Sondersitzung zusammen, und zwar per Videoschalte. ARD-Korrespondentin Anna Mund.
2: Mehrere europäische Staats- und Regierungschefs hatten Spaniens Umgang mit der Krise scharf kritisiert. Spanien habe mit seinen jüngsten migrationspolitischen Entscheidungen unerwünschte Signale ausgesendet, kritisierten sie in einem offenen Brief, den auch der deutsche Bundeskanzler Friedrich Merz unterzeichnete. Spaniens Regierungschef Sanchez hatte zuvor seinerseits einige europäische Regierungen scharf kritisiert.
1: Eine Woche nach dem Anschlag auf den Christopher Street Day in Berlin hat es heute in ganz Deutschland wieder CSD-Paraden und Demos gegeben. Die größte Veranstaltung findet in Hamburg statt. Polizei und Organisatoren sagen, dass 300.000 Menschen rund um die Parade dabei waren. Jetzt wird in der Innenstadt noch weiter gefeiert. Bisher ist laut Polizei alles friedlich verlaufen. Die Waldbrände bei Bordeaux in Frankreich sind unter Kontrolle. Innenminister Nunes teilte mit, dass sich die Feuer nicht weiter ausbreiten. In Griechenland dagegen ist die Lage in mehreren Regionen angespannt, vor allem westlich der Hauptstadt Athen. Dort kämpfen fast 500 Feuerwehrleute gegen die Flammen. 4 Tage lang haben rund 85.000 Heavy-Metal-Fans gefeiert beim Wacken Open Air in Schleswig-Holstein. Heute Abend geht das Festival zu Ende mit einer positiven Bilanz. ARD-Reporter Jonas Salto.
3: Mehr als 200 Bands sind aufgetreten, darunter einer der Headliner Judas Priest. Auch das Wetter machte den Metalheads keinen Strich durch die Rechnung. Die für Wacken bekannte Schlammschlacht blieb aus. Die Polizei zählte mehr Einsätze als noch vergangenes Jahr. Polizeichef Frank Mathiesen führt das auf mehr Einsätze außerhalb des Geländes zurück und auf mehr verbotene Drohnenflüge von Hobbypiloten.
1: 4 Wochen vor dem Start der Bundesliga-Saison hat die Frankfurter Eintracht ihr Testspiel beim Drittligisten Waldhof Mannheim mit 1:0 gewonnen. Vorher hatte Zweitligist Darmstadt 98 gegen den britischen Zweitligisten Portsmouth unentschieden 0:0 gespielt. Und der Regionalligist Hessen Kassel hat sein Testspiel gegen den Bundesliga-Aufsteiger Schalke 04 mit 0:5 verloren. Das waren die Nachrichten. Das Wetter. In der Nacht deutschlandweit meist trocken, nur in Südostbayern kann es anfangs noch heftige Schauer und Gewitter geben. Tiefstwerte zwischen 19 Grad in Niederbayern und 8 Grad in der Lüneburger Heide. Morgen wieder fast überall sonnig und trocken, zum Abend hin bilden sich vor allem im Süden Deutschlands einzelne Schauer und Gewitter, maximal 22 bis 35 Grad. Die weiteren Aussichten: am Montag meist Sonne und Wolken, örtlich mit Gewittern bis 37 Grad, die Zeit 20.03 Uhr.
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1: Vorsicht auf der A5 Kassel-Frankfurt. Zwischen Alsfeld-Ost und Alsfeld-West befindet sich eine Person im Bereich der Fahrbahn. A1 Fehmarn Richtung Lübeck zwischen Scharbeutz und Rathekau. 3 Kilometer stockender Verkehr. Die A2 Dortmund Richtung Hannover ist zwischen Dreieck Hannover-West und Hannover-Langenhagen wegen Bauarbeiten bis Montag früh 5 Uhr gesperrt. A7 Würzburg Richtung Fulda zwischen Bad Kissingen-Obertulba und Bad Brückenau-Volkers 3 Kilometer Stau. Die A14 Nossen-Leipzig ist zwischen Mutzschen und Grimma wegen Brückenabrissarbeiten bis Montag früh 5 Uhr in beiden Richtungen gesperrt. Und zum Hochtaunuskreis: die K739 ist zwischen Niederlauken und Katharinenhof

Hallo, ich bin Jürgen Bernstein aus Uedersen, Kreis Pinneberg, Norddeutschland. Ich wünsche mir von ganzem Herzen, tut mir leid, ich will nie mehr allein sein. Das hat mich ja meine Freundin Britta, die ich damals noch nicht kannte, mit der ich jetzt 15 Jahre zusammen bin. Ahoi.

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Ich heiße Erika Hasenegger, wohne in Seeheim Jugendheim. Ich wünsche mir für den Samstagabend Schlagerparty von Semino Rossi. Heute hat er heute Zeit für mich.

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1: Uhr mit Thomas Kröger. Nach der Ankunft zehntausender Migranten in der spanischen Exklave Ceuta wird es eine Dringlichkeitssitzung der EU-Innenminister geben. Am Dienstag wollen sie in einer Videokonferenz über das Thema beraten. Heute hatten 22 Mitgliedstaaten in einem gemeinsamen Brief Spanien kritisiert und gefordert, massenhafte Grenzübertritte zu verhindern. Spanien wiederum warf einigen EU-Staaten vor, egoistisch reagiert zu haben. In Ceuta hat sich die Lage inzwischen beruhigt. Nach Angaben der Behörden sind die meisten Migranten wieder zurück in Marokko. In Hamburg haben rund 300.000 Menschen die Parade zum Christopher Street Day gefeiert. Das haben Polizei und Veranstalter mitgeteilt. Beide sagten, es sei alles friedlich verlaufen. Aus Hamburg, Frauke Reinig.
2: Zwischen wummernden Bässen und bunten Kostümen kam auch die Botschaft des CSD in Hamburg nicht zu kurz. Taten statt Worte, Merz, wurde hier etwa auf Plakaten gefordert. Solidarität sei gut, aber jetzt müsse auch wieder was getan werden, so der Tenor. Drag Queen Olivia Jones sagt, es gehe ihr gut, wenn sie sehe, wie viele Unterstützer die Community hätte. Und sie meint die Zehntausenden, die am Straßenrand Solidarität gezeigt oder von Balkonen gewunken haben.
1: Es gibt weiter Diskussionen über das Rentenpaket der Bundesregierung. Nach Unionsfraktionschef Frei stellt sich nun auch CDU-Generalsekretärin Hoppermann gegen Forderungen aus ihrer eigenen Partei, an der sogenannten Rente mit 63 festzuhalten. ARD-Korrespondent Georg Schwarte.
3: Hoppermann sagte, die geplante Rentenreform sei als ausgewogenes Gesamtpaket angelegt. Wer einzelne Punkte herauslöse, gefährde die Tragfähigkeit des Kompromisses. Zuvor hatten die drei CDU-Ministerpräsidenten aus Sachsen, Sachsen-Anhalt und Thüringen angekündigt, die Rentenreform im Bundesrat zu stoppen, sollte die sogenannte Rente mit 63 nicht fortgesetzt werden.
1: Zwei Tage nach einem schweren Lawinenunglück in Pakistan ist jetzt klar, der bekannte Extremsportler Nirmal Prajar und 10 weitere Bergsteiger sind tot. Das hat Prajars Agentur mitgeteilt. Die Gruppe war an dem 8000er-Gipfel Broad Peak unterwegs, als eine Lawine abging. Prajar galt als einer der bekanntesten Bergsteiger der Welt. Unter anderem gab es über ihn auch eine Netflix-Doku. Bei Usingen im Hochtaunuskreis hat am Nachmittag ein Waldstück gebrannt auf einer Fläche so groß wie etwa 3 Fußballfelder. Rund 150 Feuerwehrleute waren im Einsatz. Sie mussten sehr vorsichtig sein, weil in dem Gebiet im Zweiten Weltkrieg Munition gelagert wurde. Inzwischen ist das Feuer unter Kontrolle. Das waren die Nachrichten. Das Wetter. In der Nacht deutschlandweit meist trocken, nur in Südostbayern kann es anfangs noch heftige Schauer und Gewitter geben. Tiefstwerte zwischen 19 und 8 Grad. Morgen wieder fast überall sonnig und trocken. Zum Abend hin vor allem im Süden Deutschlands einzelne Schauer und Gewitter. Maximal bis 35 Grad. Die Zeit 21.03 Uhr.
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1: Vorsicht auf der A3 Köln Richtung Frankfurt. Zwischen Wiesbadener Kreuz und Abfahrt Raunheim steht ein defektes Fahrzeug auf dem rechten Fahrstreifen. Vorsicht auf der A5 Frankfurt Richtung Darmstadt. Zwischen Raststätte Gräfenhausen und Weiterstadt steht ein defektes Fahrzeug auf dem rechten Fahrstreifen in einer Baustelle. Die A2 Dortmund Richtung Hannover ist zwischen Dreieck Hannover West und Hannover Langenhagen wegen Bauarbeiten bis Montag früh 5 Uhr gesperrt. Und die A14 Nossen-Leipzig ist zwischen Mutschen und Grimma wegen Brückenabrissarbeiten ebenfalls bis Montag früh 5 Uhr in beiden Richtungen gesperrt.
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Hallo, ihr lieben Songer, Schlagerparty. Hier ist der Walter Wolf aus Höxter im Weserbergland. Ich wünsche mir von Chris Roberts: Du bist nicht mit Gold zu bezahlen. Und grüße damit euer ganzes Team. Macht weiter so.

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Hallo, mein Name ist Maren Rudolf aus Gustavsburg. Ich wünsche für meine Mama Gabriele Sorge, auch aus Gustavsburg, für die ARD-Schlagerparty am Samstag, das Lied von Bernie Powell, Lucky.

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1: Um 22 Uhr mit Thomas Krüger. Nach der Ankunft zehntausender Migranten in der spanischen Exklave Ceuta wird es am Dienstag eine Dringlichkeitssitzung der EU-Innenminister geben. 22 EU-Staaten hatten die Sitzung in einem gemeinsamen Brief gefordert und Spanien offen kritisiert. ARD-Korrespondent Thomas Speckhofen.
2: Sie werfen der spanischen Regierung indirekt vor, selbst verantwortlich zu sein für den Ansturm in den vergangenen Tagen auf die Exklave Ceuta. Ausdrücklich verweisen sie dabei auf ein Urteil des obersten Gerichtshofes in Madrid zum Umgang mit Migranten, die nicht über die Landgrenze nach Ceuta kommen. Auch der spanische Ministerpräsident Pedro Sánchez hat Redebedarf. Er ist enttäuscht über die Reaktion der europäischen Partner auf die Krise und beklagt Vorurteile, Unwissenheit oder politische Interessen.
1: Beim Christopher Street Day in Hamburg sind rund 300.000 Menschen für Vielfalt und gegen Queerfeindlichkeit auf die Straße gegangen. Die Veranstalter sprechen von einem neuen Teilnehmerrekord. Am Nachmittag gab es eine Schweigeminute für die Opfer des Anschlags in Berlin vor einer Woche. Rund um den CSD waren doppelt so viele Polizisten im Einsatz wie letztes Jahr. Es ist alles friedlich geblieben. Was tun gegen die hohen Spritpreise? Der hessische Verkehrsminister Mansouri hat strengere Regeln für Mineralölkonzerne gefordert. Im hr-Sommerinterview sagte der SPD-Politiker, einige Unternehmen würden sich auf Kosten der Allgemeinheit bereichern. Übergewinne müsse die Bundesregierung abschöpfen. Dagegen hat der Vizechef der Unionsfraktion im Bundestag Müller der Bild-Zeitung gesagt, aktuell sei nichts weiter geplant. In Griechenland bleibt die Lage in den Waldbrandgebieten angespannt. Mehrere hundert Feuerwehrleute haben heute versucht, den Urlaubsort Porto Hermeno westlich von Athen vor den Flammen zu schützen. Dort sollen allerdings schon bis zu 100 Häuser abgebrannt sein. Der Waldbrand auf der Insel Kreta ist inzwischen unter Kontrolle. Auch in Spanien, in Frankreich und in der Türkei hat sich die Lage etwas entspannt. Erste deutsche Medaille bei der Schwimm-EM in Paris. Im Synchronwettbewerb vom 10-Meter-Turm haben die Wasserspringerinnen Pauline Pfeiff und Elena Wassen Silber geholt. ARD-Sportreporter Lars Becker.
3: Pfeiff, die Vize-Weltmeisterin im Einzel, und Partnerin Wassen brachten ihr Programm konzentriert, konstant und sicher ins Wasser, setzten sich nach dem dritten von fünf Sprüngen sogar an die Spitze, mussten dann aber noch das starke britische Duo vorbeiziehen lassen. Bronze ging an die Ukraine. Diese Silbermedaille tut dem gesamten DSV-Team extrem gut.
1: Das waren die Nachrichten. Das Wetter. In der Nacht deutschlandweit meist trocken, nur in Südostbayern kann es anfangs noch heftige Schauer und Gewitter geben, Tiefstwerte zwischen 19 und 8 Grad. Morgen wieder fast überall sonnig und trocken, zum Abend im Süden Schauer und Gewitter bis 35 Grad. Die Zeit 22.03 Uhr.
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1: Vorsicht auf der A4 Kirchheimer Dreieck Richtung Erfurt. Zwischen Gerstungen und Wommen fährt ein Fahrradfahrer auf dem Standstreifen. Vorsicht auf der A6 Nürnberg Richtung Heilbronn. Zwischen Feuchtwangen Nord und Kreuz Feuchtwangen Crailsheim eine ungesicherte Unfallstelle. Es liegen Fahrzeugteile auf der rechten Spur. Die A4 Dresden Richtung Frankfurt ist zwischen Eisenach Ost und Eisenach West nach einem Unfall gesperrt. A7 Füssen Richtung Ulm, zwischen Altenstadt und Illertissen Baustelle, die linke Spur ist gesperrt bis morgen früh 6 Uhr. A8 München Richtung Salzburg, zwischen Anger und Grenzübergang Bad Reichenhall 5 Kilometer stockender Verkehr. Die A14 Dresden-Magdeburg ist zwischen Mutschen und Grimma in beiden Richtungen wegen Brückenabrissarbeiten bis Montag früh 5 Uhr gesperrt. Richtung Dresden zurzeit Stau bis Klinger und lange Staus in beiden Richtungen, auch auf der Umleitungsstrecke Mutschen, Brösen und Grechwitz. A71 Richtung Sangershausen zwischen Meiningen Nord und Dreieck Suhl, Behinderungen nach einem Unfall. Und die A92 München Richtung Deggendorf ist zwischen Dreieck Flughafen München und Freising Mitte wegen Bauarbeiten bis morgen früh 3 Uhr gesperrt.
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Hallo, ich wünsche mir von euch das Lied von Nick P., Du und ich. Damit grüße ich ganz besonders die Jasmin Sänger aus Siegen und auch an das gesamte Team. Viele herzliche Grüße. Sendet euch Helmut Weyand aus Bad Berleburg im Wittgensteiner Land.

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Mein Name ist Hans-Georg Hofmann aus Kassel. Ich wünsche mir einen Titel von Melissa Naschenbeng. Ich will den Bauern als Mann.

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1: Uhr mit Thomas Kröger. Nach der Ankunft zehntausender Migranten in der spanischen Exklave Ceuta hat SPD-Co-Chef Klingbeil Respekt und Solidarität mit Spanien gefordert. Er sagte, in solchen Situationen dürfe sich Europa nicht spalten lassen. Ministerpräsident Sanchez habe dafür gesorgt, dass der größte Teil der Menschen in kürzester Zeit wieder nach Marokko zurückgekehrt sei. Die EU-Innenminister werden am Dienstag auf einer Dringlichkeitssitzung über die Ereignisse und mögliche Konsequenzen beraten. 22 EU-Staaten hatten die Sitzung in einem gemeinsamen Brief gefordert und Spanien offen kritisiert. Beim CSD in Hamburg waren diesmal so viele Menschen wie noch nie. Veranstalter und Polizei sagen, rund 300.000 Besucherinnen und Besucher hätten heute gefeiert und demonstriert. Es sei alles friedlich geblieben. Aus Hamburg, Frauke Reinig.
2: Zwischen wummernden Bässen und bunten Kostümen kam auch die Botschaft des CSD in Hamburg nicht zu kurz. Taten statt Worte, Merz, wurde hier etwa auf Plakaten gefordert. Solidarität sei gut, aber jetzt müsse auch wieder was getan werden, so der Tenor. Drag Queen Olivia Jones sagt, es gehe ihr gut, wenn sie sehe, wie viele Unterstützer die Community hätte. Und sie meint die Zehntausenden, die am Straßenrand Solidarität gezeigt oder von Balkonen gewunken haben.
1: In der Demokratischen Republik Kongo breitet sich das Ebola-Virus weiter aus. Die Weltgesundheitsorganisation hat mitgeteilt, dass es immer mehr Infektionen gibt. Fast 1600 Menschen seien inzwischen gestorben. Gegen die Variante des Virus gibt es bis jetzt keinen Impfstoff. Wichtig ist es laut WHO jetzt, die erkrankten Menschen zu isolieren und die Infektionsketten zu unterbrechen. Das Bistum Fulda distanziert sich von Äußerungen eines Pfarrers im Ruhestand. Der Geistliche hatte einen Leserbrief zum tödlichen Anschlag auf den Christopher Street Day in Berlin geschrieben und in einer Tageszeitung veröffentlicht. Darin bezeichnete er die Tat als Signal des Himmels und als Aufruf zur Besinnung und Umkehr. HR-Reporter Thomas Corella.
3: Das Bistum weist auf Anfrage jede Deutung eines terroristischen Anschlags als Ausdruck göttlichen Handelns entschieden zurück. Diese Äußerungen eines Fuldaer Pfarrers gäben weder die Position des Bistums noch seiner Verantwortlichen wieder. Das Bistum will auf keinen Fall hinnehmen, dass sich Menschen in Deutschland wegen ihrer sexuellen Identität bedroht fühlen.
1: 4 Wochen vor dem Start der Bundesliga-Saison hat die Frankfurter Eintracht ihr Testspiel beim Drittligisten Waldhof Mannheim mit 1:0 gewonnen. Das waren die Nachrichten. Das Wetter. In der Nacht deutschlandweit meist trocken, nur in Südostbayern kann es anfangs noch heftige Schauer und Gewitter geben. Tiefstwerte zwischen 19 und 8 Grad. Morgen fast überall sonnig und trocken. Zum Abend hin einzelne Schauer und Gewitter im Süden. Bis 35 Grad. Die Zeit 23.03 Uhr.
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1: Vorsicht bitte auf der A27 Bremen Richtung Bremerhaven. In der Einfahrt Bremerhaven-Wulsdorf steht ein defektes Fahrzeug auf dem Beschleunigungsstreifen. Vorsicht auf der A71 Sangershausen Richtung Erfurt. Zwischen Artern und Heldrungen steht ein defekter LKW. Vorsicht auf der B80 Lutherstadt-Eisleben Richtung Halle. Zwischen Seeburg und Wandsleben am See liegt ein Reh. Und Vorsicht auf der A1 Bremen Richtung Osnabrück. Zwischen Osnabrück Nord und Osnabrück Hafen befindet sich eine ungesicherte Unfallstelle. Vorsicht auf der A2 Hannover Richtung Dortmund. Zwischen Wunsdorf Kohlenfeld und Bad Nenndorf steht ein defektes Fahrzeug. Vorsicht auf der A9 Nürnberg Richtung Halle Leipzig. Zwischen Eisenberg und Reusig befindet sich eine ungesicherte Unfallstelle. Vorsicht auf der A17 Prag Richtung Dresden. Zwischen Dresden-Südvorstadt und Dresden-Gorbitz steht ein defektes Auto. Und Vorsicht auf der A73 Nürnberg Richtung Bamberg. Zwischen Buttenheim und Hirscheid auch hier ein defektes Fahrzeug.
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0: Hallo, hier ist Jürgen Theis aus Bremerhaven. Ich möchte gerne meinen Schwager grüßen im Westerwald in Biersdorf und mit dem Lied hier von Frank Zander, Ich trink auf dein Wohl, Marie.
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0: 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Um 0 Uhr mit Ronald Lessig. Die Debatte über den Ansturm von Migranten auf die spanische Exklave Ceuta hält an. Der SPD-Vorsitzende Klingbeil forderte die EU zur Solidarität mit Spanien auf. Aus der Nachrichtenredaktion Katharina Jetter.
1: Klingbeil sagte, Spaniens Ministerpräsident Sanchez habe entschlossen gehandelt und dafür gesorgt, dass der allergrößte Teil der Menschen innerhalb kürzester Zeit wieder nach Marokko zurückgekehrt sei. Gerade in solchen Situationen dürfe Europa sich nicht auseinanderdividieren lassen. Der Europapolitiker Weber hat dagegen kein Verständnis für Spanien. Bei RTL aktuell sagte der EVP-Chef, wenn eine linke Regierung in Spanien nicht willens sei, die Außengrenze zu sichern, dann müsse die Europäische Grenzschutzagentur Frontex mehr Befugnisse bekommen.
0: In Moskau sind bei der Explosion in einem Restaurant 3 Menschen getötet und mindestens 20 weitere verletzt worden. Das Antiterrorkomitee geht von einem Anschlag aus. Demnach trug eine Frau einen selbstgebauten Sprengsatz bei sich. Sie ist eine der Toten. Auch ein Wachmann wurde getötet, er hatte versucht, die Frau aufzuhalten. Das dritte Opfer war ein Restaurantbesucher. Medienberichten fanden in dem Restaurant später eine private Feier eines ranghohen russischen Militärs statt. Nur wenige Tage nach der Ankündigung seiner Investorenpläne ist FIFA-Präsident Infantino zurückgerudert. Die Pläne sind nun vom Tisch. Dem Europäischen Verband UEFA geht das noch nicht weit genug. Aus der Sportredaktion Marcel Stober.
2: Dieses Verhältnis dürfte erstmal zerrüttet sein. Die derzeitige FIFA-Führung habe nicht nur das Vertrauen der UEFA verloren, sondern auch das vieler anderer Mitglieder der Fußballfamilie, schreibt die UEFA in einem Statement. Präsident Infantino habe mehrere seiner Versprechen gebrochen und im Alleingang versucht, einen schäbigen und undurchsichtigen Deal einzufädeln. Die UEFA will nun sicherstellen, dass sich so etwas nicht wiederholen kann und dafür keine Option ausschließen. DFB-Präsident Bernd Neuendorf fordert jetzt, mit den Kontinentalverbänden dafür zu sorgen, dass bei der FIFA eine grundsätzlich andere Kultur einziehe.
0: Rund 300.000 Menschen haben sich an der Kundgebung zum Christopher Street Day in Hamburg beteiligt. Das ist ein neuer Rekord. Diese Zahl nannten sowohl die Polizei als auch die Veranstalter. Beide sprachen von einem friedlichen Verlauf und einer ausgelassenen Stimmung. Die Polizei hatte ihre Sicherheitsvorkehrungen wegen des Anschlags auf den CSD in Berlin am letzten Wochenende verstärkt. Das waren die Nachrichten. Das Wetter in Deutschland. Am Alpenvorland Schauer oder Gewitter, sonst Wolken und trocken bei 19 bis 9 Grad. Tagsüber meist sonnig in Alpennähe Schauer und Gewitter bei 21 Grad im Norden und bis 35 Grad am Hochrhein. Am Montag Sonne und Wolken im Westen und an den Alpen örtlich Schauer bei 22 bis 37 Grad. Die Zeit, es ist 0:03 Uhr.
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1: Um 1 Uhr mit Ronald Lessig. Die Debatte über den Ansturm von Migranten über die spanische Exklave Ceuta hält an. Der SPD-Vorsitzende Klingbeil fordert die EU zur Solidarität mit Spanien auf. Aus der Nachrichtenredaktion Katharina Jetta.
2: Klingbeil sagte, Spaniens Ministerpräsident Sanchez habe entschlossen gehandelt und dafür gesorgt, dass der allergrößte Teil der Menschen innerhalb kürzester Zeit wieder nach Marokko zurückgekehrt sei. Gerade in solchen Situationen dürfe Europa sich nicht auseinanderdividieren lassen. Der Europapolitiker Weber hat dagegen kein Verständnis für Spanien. Bei RTL aktuell sagte der EVP-Chef, wenn eine linke Regierung in Spanien nicht willens sei, die Außengrenze zu sichern, dann müsse die Europäische Grenzschutzagentur Frontex mehr Befugnisse bekommen.
1: In Moskau sind bei einer Explosion in einem Restaurant 3 Menschen getötet und mindestens 20 weitere verletzt worden. Das Antiterrorkomitee geht von einem Anschlag aus. Demnach trug eine Frau einen selbstgebauten Sprengsatz bei sich. Sie ist eine der Toten. Auch ein Wachmann wurde getötet. Er hatte versucht, die Frau aufzuhalten. Das dritte Opfer war ein Restaurantbesucher. Medienberichten fand in dem Restaurant eine private Feier eines ranghohen russischen Militärs statt. Unionsfraktionschef Frei geht davon aus, dass es in Kürze Gesetzesänderungen bezüglich des Umgangs mit sogenannten Gefährdern geben wird. Frei sagte der Bild am Sonntag, vermutlich würden noch im August entsprechende Vorschläge von Bundesjustizministerin Hubig und Innenminister Dobrindt kommen. Frei sagte, nach dem Anschlag auf den Christopher Street Day in Berlin erwarteten die Bürger Konsequenzen von der Politik. Nur wenige Tage nach der Ankündigung seiner Investorenpläne ist FIFA-Präsident Infantino zurückgerudert. Die Pläne sind nun vom Tisch. Dem Europäischen Verband UEFA geht das noch nicht weit genug. Aus der Sportredaktion Marcel Stober.
3: Dieses Verhältnis dürfte erstmal zerrüttet sein. Die derzeitige FIFA-Führung habe nicht nur das Vertrauen der UEFA verloren, sondern auch das vieler anderer Mitglieder der Fußballfamilie, schreibt die UEFA in einem Statement. Präsident Infantino habe mehrere seiner Versprechen gebrochen und im Alleingang versucht, einen schäbigen und undurchsichtigen Deal einzufädeln. Die UEFA will nun sicherstellen, dass sich so etwas nicht wiederholen kann und dafür keine Optionen ausschließen. DFB-Präsident Bernd Neuendorf fordert jetzt, mit den Kontinentalverbänden dafür zu sorgen, dass bei der FIFA eine grundsätzlich andere Kultur einziehe.
1: Das waren die Nachrichten. Das Wetter in Deutschland. Im Alpenvorland Schauer und Gewitter, sonst kaum Wolken, bei 19 bis 6 Grad. Tagsüber meist sonnig, in Alpennähe Schauer und Gewitter, 21 Grad im Norden und 35 Grad am Hochrhein. Am Montag Sonne und Wolken im Wechsel und an den Alpen örtlich Schauer, bei Höchsttemperaturen zwischen 22 und 37 Grad und am Dienstag ähnlich, ebenfalls bis 37 Grad. Es ist 1.03 Uhr.
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1: Um 2 Uhr mit Ronald Lessig. Angesichts des Ansturms von Menschen auf die spanische Exklave Ceuta in Nordafrika hat Bundesaußenminister Wadephul die EU-Kommission zum Handeln aufgefordert. Der Schutz der Außengrenzen müsse absolute Priorität haben, sagte er der Bild am Sonntag. Aus der Nachrichtenredaktion Constanze Semide.
2: Er nannte den Vorfall in Ceuta einen absoluten Stresstest, den Europa bestanden habe, aber es sei auch deutlich geworden, wie anfällig der Kontinent sei. Wichtig sei nun, das Schengen-System nicht weiter zu gefährden. Bundesfinanzminister und SPD-Co-Chef Klingbeil lobte das Vorgehen Spaniens. Ministerpräsident Sanchez habe entschlossen gehandelt. Der Europapolitiker Weber kritisierte dagegen auf RTL die spanische Regierung und brachte mehr Befugnisse für die Grenzschutzagentur Frontex ins Gespräch.
1: In Moskau sind bei einer Explosion in einem Restaurant 3 Menschen getötet und mindestens 20 weitere verletzt worden. Das Antiterrorkomitee geht von einem Anschlag aus. Demnach trug eine Frau einen selbstgebauten Sprengsatz bei sich. Sie ist eine der Toten. Auch ein Wachmann wurde getötet. Er hatte versucht, die Frau aufzuhalten. Das dritte Opfer war ein Restaurantbesucher. Medienberichten fand in dem Restaurant zufolge eine private Feier eines ranghohen russischen Militärs statt. Unionsfraktionschef Frei geht davon aus, dass es in Kürze Gesetzesänderungen geben wird bezüglich des Umgangs mit sogenannten Gefährdern. Frei sagte der Bild am Sonntag, vermutlich würden noch im August entsprechende Vorschläge von Bundesjustizministerin Hubig und Innenminister Dobrindt kommen. Frei sagte, nach dem Anschlag auf den Christopher Street Day in Berlin erwarteten die Bürger Konsequenzen von der Politik. In Peru sind beim Absturz eines Kleinflugzeuges 13 Menschen ums Leben gekommen. Nach einem Medienbericht sind darunter auch 2 Deutsche. Aus Rio de Janeiro, Oliver Neuroth.
3: Das Kleinflugzeug stürzte kurz nach dem Start in der peruanischen Hafenstadt Pisco ab. Wie es dazu kam, ist bisher unklar. Bilder zeigen qualmende Trümmer der Maschine der Fluggesellschaft Aerodiana. Die Airline betreibt nach eigenen Angaben nur Flugzeuge vom Typ Cessna 208 mit Platz für je 12 Passagiere. Der Unglücksflug war von 11 Touristen gebucht. Alle kamen bei dem Absturz ums Leben.